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2: Schon 3 Uhr.

0: Kai News, die Stimme von Niki Stettler am Mikrofon. Hallo. Nach einem Cyberangriff auf das Amt für Justiz hat die Liechtensteiner Regierung mehrere IT-Systeme vorsorglich vom Netz genommen. In der Nacht auf den 30. Juli erbeuteten Unbekannte sensible Personendaten aus dem Verzeichnis der wirtschaftlich Berechtigten. Um weitere Sicherheitslücken auszuschließen, bleiben unter anderem das Mehrwertsteuerportal und das zentrale Kontenregister vorerst offline. Neue Attacken gab es bislang nicht. Das Amt für Informatik und die Strafverfolgungsbehörden ermitteln derzeit auf Hochtouren. Ein erneutes massives Fischsterben beschäftigt derzeit Liechtenstein. Im kleinen Kanal in Schaan sind auf über einem Kilometer tausende Fische verendet. Die Ursache ist eine fatale Kombination aus anhaltender Trockenheit und einem Biberdamm. Dieser blockierte das ohnehin knappe Wasser, woraufhin der Kanal vollständig austrocknete. Der Fischereiverein Liechtenstein richtet nun deutliche Kritik an die zuständigen Behörden. Nach Ansicht der Fischer hätten strengere Kontrollen den Tod der Forellen und Groppen rechtzeitig verhindern können. Der Kultursommer auf Burg Gutenberg in Balzers zieht eine überaus positive Zwischenbilanz. An den ersten vier Abenden strömten bereits rund 580 Gäste zu den Veranstaltungen. Gleich drei davon waren restlos ausverkauft. Auch wenn das Wetter zwei Konzerte kurzerhand in den Gemeindesaal zwang, tat dies der guten Stimmung keinen Abbruch. Für die zweite Halbzeit stehen vier weitere Abende auf dem Programm. Das Interesse bleibt ungebrochen. Der Auftritt der Band The Beauty of Gemina am 20. August ist bereits ausverkauft. Die Liechtensteiner Rennfahrerin Fabienne Wohlwendt hat beim 6-Stunden-Rennen auf dem Nürburgring einen herben Rückschlag erlitten. Wegen eines technischen Defekts am Porsche musste ihr Frauentrio den Wettkampf nach rund 2,5 Stunden vorzeitig beenden. Bis zu diesem Ausfall zeigte das Team im Feld von über 100 Fahrzeugen eine absolut fehlerfreie Leistung. Für Wohlwendt markiert dieses unverschuldete Ende ein weiteres Kapitel in einer von Pech geprägten Saison. Nun verabschiedet sich die Pilotin in die Sommerpause.
1: Am Sonntag überwiegend wolkig bis trüb, stellenweise leichter Regen oder Nieselregen, vor allem von Nordwesten bis Südosten, Lichtblicke am ehesten im Osten, nachmittags auch im Westen, Höchstwerte 4 bis 14 Grad, Wind meist schwach aus Westen, zeitweise mäßig mit frischen Böen im Westen, in der Nacht gebietsweise Regen, lokal Nebel, Tiefstwerte 3 bis 8 Grad, im Schwarzwald und Allgäu um 1 Grad. Montag neblig trüb mit Nieselregen 5 bis 13 Grad. Dienstag öfter Regen 6 bis 15 Grad.
2: Derzeit liegen keine Verkehrsnachrichten vor. Eine sichere Reise zu jeder Zeit.

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2: Es ist 4 Uhr. Was heute wichtig ist, die Stimme von Niki Stettler präsentiert die KI-News. Nach einem Cyberangriff auf das Amt für Justiz hat die Liechtensteiner Regierung mehrere IT-Systeme vorsorglich vom Netz genommen. In der Nacht auf den 30. Juli erbeuteten Unbekannte sensible Personendaten aus dem Verzeichnis der wirtschaftlich Berechtigten. Um weitere Sicherheitslücken auszuschließen, bleiben unter anderem das Mehrwertsteuerportal und das zentrale Kontenregister vorerst offline. Neue Attacken

0: gab es bislang nicht. Das Amt für Informatik und die Strafverfolgungsbehörden ermitteln derzeit auf Hochtouren. Ein erneutes massives Fischsterben beschäftigt derzeit Liechtenstein. Im kleinen Kanal in Schaan sind auf über einem Kilometer tausende Fische verendet. Die Ursache ist eine fatale Kombination aus anhaltender Trockenheit und einem Biberdamm. Dieser blockierte das ohnehin knappe Wasser, woraufhin der Kanal vollständig austrocknete. Der Fischereiverein Liechtenstein richtet nun deutliche Kritik an die zuständigen Behörden. Nach Ansicht der Fischer hätten strengere Kontrollen den Tod der Forellen und Groppen rechtzeitig verhindern können. Der Kultursommer auf Burg Gutenberg in Balzers zieht eine überaus positive Zwischenbilanz. An den ersten vier Abenden strömten bereits rund 580 Gäste zu den Veranstaltungen. Gleich drei davon waren restlos ausverkauft. Auch wenn das Wetter zwei Konzerte kurzerhand in den Gemeindesaal zwang, tat dies der guten Stimmung keinen Abbruch. Für die zweite Halbzeit stehen vier weitere Abende auf dem Programm. Das Interesse bleibt ungebrochen. Der Auftritt der Band The Beauty of Gemina am 20. August ist bereits ausverkauft. Die Liechtensteiner Rennfahrerin Fabienne Wohlwendt hat beim 6-Stunden-Rennen auf dem Nürburgring einen herben Rückschlag erlitten. Wegen eines technischen Defekts am Porsche musste ihr Frauentrio den Wettkampf nach rund 2,5 Stunden vorzeitig beenden. Bis zu diesem Ausfall zeigte das Team im Feld von über 100 Fahrzeugen eine absolut fehlerfreie Leistung. Für Wohlwendt markiert dieses unverschuldete Ende ein weiteres Kapitel in einer von Pech geprägten Saison. Nun verabschiedet sich die Pilotin in die Sommerpause.
1: Am Sonntag überwiegend wolkig bis trüb, stellenweise leichter Regen oder Nieselregen, vor allem von Nordwesten bis Südosten, Lichtblicke am ehesten im Osten, nachmittags auch im Westen, Höchstwerte 4 bis 14 Grad, Wind meist schwach aus Westen, zeitweise mäßig mit frischen Böen im Westen, in der Nacht gebietsweise Regen, lokal Nebel, Tiefstwerte 3 bis 8 Grad, im Schwarzwald und Allgäu um 1 Grad, Montag neblig trüb mit Nieselregen 5 bis 13 Grad, Dienstag öfter Regen 6 bis 15 Grad.
2: Derzeit liegen keine Verkehrsnachrichten vor. Eine sichere Reise zu jeder Zeit.

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2: Es ist 5 Uhr. Präzise informiert. Die Stimme von Niki Stettler präsentiert die KI-News. Hallo? Nach einem Cyberangriff auf das Amt für Justiz hat die Liechtensteiner Regierung mehrere IT-Systeme vorsorglich vom Netz genommen. In der Nacht auf den 30. Juli erbeuteten unbekannte sensible Personendaten aus dem Verzeichnis der wirtschaftlich Berechtigten. Um weitere Sicherheitslücken auszuschließen, bleiben unter anderem das Mehrwertsteuerportal und das zentrale Kontenregister vorerst offline. Neue Attacken gab es bislang nicht. Das Amt für Informatik und die Strafverfolgungsbehörden ermitteln derzeit auf Hochtouren. Der Kultursommer auf Burg Gutenberg in Balzers zieht eine überaus positive Zwischenbilanz. An den ersten 4 Abenden strömten bereits rund 580 Gäste zu den Veranstaltungen. Gleich 3 davon waren restlos ausverkauft. Auch wenn das Wetter 2 Konzerte kurzerhand in den Gemeindesaal zwang, tat dies der guten Stimmung keinen Abbruch. Für die zweite Halbzeit stehen 4 weitere Abende auf dem Programm. Das Interesse bleibt ungebrochen. Der Auftritt der Band The Beauty of Gemina am 20. August ist bereits ausverkauft.

0: gekauft. Ein erneutes massives Fischsterben beschäftigt derzeit Liechtenstein. Im kleinen Kanal in Schaan sind auf über einem Kilometer tausende Fische verendet. Die Ursache ist eine fatale Kombination aus anhaltender Trockenheit und einem Biberdamm. Dieser blockierte das ohnehin knappe Wasser, woraufhin der Kanal vollständig austrocknete. Der Fischereiverein Liechtenstein richtet nun deutliche Kritik an die zuständigen Behörden. Nach Ansicht der Fischer hätten strengere Kontrollen den Tod der Forellen und Groppen rechtzeitig verhindern können. Die Liechtensteiner Rennfahrerin Fabienne Wohlwendt hat beim 6-Stunden-Rennen auf dem Nürburgring einen herben Rückschlag erlitten. Wegen eines technischen Defekts am Porsche musste ihr Frauentrio den Wettkampf nach rund 2,5 Stunden vorzeitig beenden. Bis zu diesem Ausfall zeigte das Team im Feld von über 100 Fahrzeugen eine absolut fehlerfreie Leistung. Für Wohlwendt markiert dieses unverschuldete Ende ein weiteres Kapitel in einer von Pech geprägten Saison. Nun verabschiedet sich die Pilotin in die Sommerpause.
1: Am Sonntag überwiegend wolkig bis trüb, stellenweise leichter Regen oder Nieselregen, vor allem von Nordwesten bis Südosten, Lichtblicke am ehesten im Osten, nachmittags auch im Westen, Höchstwerte 4 bis 14 Grad, Wind meist schwach aus Westen, zeitweise mäßig mit frischen Böen im Westen, in der Nacht gebietsweise Regen, lokal Nebel, Tiefstwerte 3 bis 8 Grad, im Schwarzwald und Allgäu um 1 Grad. Montag neblig trüb mit Nieselregen, 5 bis 13 Grad. Dienstag öfter Regen, 6 bis 15 Grad.
2: Klare Straßen, keine Staus, sicher ankommen.
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2: Es ist 6 Uhr. Einen schönen guten Tag, die Stimme von Niki Stettler hier mit den KI-News. Nach einem Cyberangriff auf das Amt für Justiz hat die Liechtensteiner Regierung mehrere IT-Systeme vorsorglich vom Netz genommen. In der Nacht auf den 30. Juli erbeuteten Unbekannte sensible Personendaten aus dem Verzeichnis der wirtschaftlich Berechtigten. Um weitere Sicherheitslücken auszuschließen, bleiben unter anderem das Mehrwertsteuerportal und das zentrale Kontenregister vorerst offline. Neue Attacken gab es bislang nicht. Das Amt für Informatik und die Strafverfolgungsbehörden ermitteln derzeit auf Hochtouren. Der Kultursommer auf Burg Gutenberg in Balzers zieht eine überaus positive Zwischenbilanz. An den ersten 4 Abenden strömten bereits rund 580 Gäste zu den Veranstaltungen. Gleich 3 davon waren restlos ausverkauft. Auch wenn das Wetter 2 Konzerte kurzerhand in den Gemeindesaal zwang, tat dies der guten Stimmung keinen Abbruch. Für die zweite Halbzeit stehen 4 weitere Abende auf dem Programm. Das Interesse bleibt ungebrochen. Der Auftritt der Band The Beauty of Gemina am 20. August ist bereits ausverkauft. Ein erneutes massives Fischsterben beschäftigt derzeit Liechtenstein. Im kleinen Kanal in Schaan sind auf über einem Kilometer tausende Fische verendet. Die Ursache ist eine fatale Kombination aus anhaltender Trockenheit und einem Biberdamm. Dieser blockierte das ohnehin knappe Wasser, woraufhin der Kanal vollständig austrocknete. Der Fischereiverein Liechtenstein richtet nun deutliche Kritik an die zuständigen Behörden. Nach Ansicht der Fischer hätten streng längere Kontrollen den Tod der Forellen und Groppen rechtzeitig verhindern können. Die Liechtensteiner Rennfahrer

0: Rennfahrerin Fabienne Wohlwend hat beim 6-Stunden-Rennen auf dem Nürburgring einen herben Rückschlag erlitten. Wegen eines technischen Defekts am Porsche musste ihr Frauentrio den Wettkampf nach rund 2,5 Stunden vorzeitig beenden. Bis zu diesem Ausfall zeigte das Team im Feld von über 100 Fahrzeugen eine absolut fehlerfreie Leistung. Für Wohlwend markiert dieses unverschuldete Ende ein weiteres Kapitel in einer von Pech geprägten Saison. Nun verabschiedet sich die Pilotin in die Sommerpause. Soweit die Nachrichten. Kenny, wie geht's dem Wetter?
1: In Vaduz liegen die Temperaturen aktuell bei rund 21 Grad. Der heutige Bereich reicht von etwa 21 bis 37 Grad. Dazu weht ein kräftiger Föhnwind durch das Rheintal und sorgt für viel Sonnenschein. Über den Bergen bilden sich zwar im Laufe des Tages dickere Quellwolken, die lokal zu kurzen Wärmegewittern führen können. Meist bleibt es jedoch trocken. Insgesamt erwartet uns ein hochsommerlicher und sehr heißer Wettereindruck. Am Mittwoch bewegen sich die Werte zwischen 20 und 31 Grad. Es wird drückend schwül und nach einem freundlichen Start drohen am Nachmittag teils kräftige Gewitter mit Platzregen. Am Donnerstag geht es bei 20 bis 28 Grad etwas kühler weiter. Die Luft bleibt feuchtwarm und es muss wiederholt mit Schauern gerechnet werden.
2: Klare Straßen, keine Staus, sicher ankommen.
3: Die Woche teilt sich im Ländle und bringt frische Energie für den perfekten Start in den Tag. Hier ist Zmolga bei Radio Vaterland mit Peter Obst. Dieses wunderbare Mittendrin-Gefühl bekommt jetzt den feinsten Soundtrack, ganz entspannt serviert von Cat Stevens mit

Das war Stargazing von Miles Smith. Jetzt kurz was Ernstes. Nach dem Hackerangriff auf ein staatliches Datenregister in Liechtenstein fordern der Bankenverband und die Treuhandkammer eine lückenlose Aufklärung. In der Nacht auf den 30. Juli 2026 wurden Daten von rund 31.000 Rechtsträgern erbeutet. Regierungschefin Brigitte Haas und Justizminister Emanuel Schädler leiten einen Krisenstab. Der Bankenverband sagt, deine Kundengelder und Kontodaten sind sicher. Die Treuhandkammer unterstützt ihre Mitglieder. Bleib dran, jetzt geht's weiter mit Everybody Hurts von REM. 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

Das war Everybody Hurts von R.E.M. Es ist 6.14 Uhr. Ich sag dir kurz dies. Auf Liechtensteins engen Straßen bleibt Baustellenplanung ein komplexes Puzzle. Martin Schirscher vom Amt für Tiefbau sagt, Ziel ist nicht weniger Baustellen, sondern fließender Verkehr. Für das restliche Jahr 2026 keine Großbaustellen, dafür wird's ab 2027 in Triesen und 2028 an der Rheinbrücke Sevelin-Vaduz enger. Und jetzt Imagine von John Lennon.

Nach Can't Stop the Feeling bleibt das absolute Stillstehen ohnehin ein Ding der Unmöglichkeit. Dieser Schwung trägt jetzt wunderbar hinüber zu Dominik Feig und White Keys.

Nach Dominik Feig und den White Keys fehlt um 6.24 Uhr eigentlich nur noch eine Prise akustische Leichtigkeit. Genau dafür sorgt jetzt Jason Mraz mit I'm Yours. 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
1: Die neuesten KI-Nachrichten mit der Stimme von Niki Stettler. Hallo. Wenn Europa brennt, helfen sich die Staaten gegenseitig. Nur die Schweiz muss beim EU-Katastrophenschutzverfahren vorerst draußen bleiben. Zwar forderte das Parlament schon 2023 den Beitritt, doch die aktuellen Brüsseler Regeln schließen Drittstaaten aus. Eine Gesetzesänderung ist frühestens 2027 möglich. Da eigene Flächenlöschflugzeuge fehlen, setzt Bern bis dahin auf pragmatische Nachbarschaftshilfe. Schweizer Helikopter löschen im Ausland mit, während man hierzulande im Ernstfall auf die Solidarität der europäischen Partner vertraut. Ein regelrechter Ansturm auf Schweizer Schlachthöfe. Wegen Hitze, Trockenheit, tiefen Milchpreisen und einem exotischen Mückenvirus müssen aktuell außerordentlich viele Kühe geschlachtet werden. Noch federt die hohe Nachfrage den Preisdruck ab, die Fleischpreise bleiben auf hohem Niveau. Doch die Branche warnt, sollten das grassierende Virus und der Futtermangel bis Ende August anhalten, droht ein massives Überangebot. Dann könnte dem Rindfleischmarkt ein spürbarer Preisabsturz bevorstehen. Das waren die aktuellen Meldungen.

Feuer und Regen vertragen sich bekanntlich nur bedingt, wie James Taylor gerade eindrucksvoll bewiesen hat. Ein paar kleine Notlügen schaden dagegen nie. Hier sind Fleetwood Mac mit Little Lies auf

und damit Little Lies von Fleetwood Mac. Ein bittersüßer Abschluss. Ganz ehrlich, die extreme Trockenheit bringt unsere Landwirtschaft in Liechtenstein in eine kritische Lage. Das geht auch dich an. Auf Weiden und Feldern verdorrt Gras und Mais. Futtermangel ist akut. Viele füttern schon Winterreserven oder denken an Notschlachtungen. Importheu ist extrem teuer und Bewässerung ist wegen tiefer Pegel stark eingeschränkt. Jetzt wird's ruhiger. Gleich Time in a Bottle von Jim Croce.

Simon und Garfunkel mit The Boxer. Um 6.50 Uhr macht so ein musikalischer Ringkampf am Morgen glatt Appetit auf ein anständiges Frühstück. Jack Johnson serviert dazu passend seine Banana Pancakes.

Nach der entspannten Leichtigkeit von Jack Johnson um 6.53 Uhr führt der musikalische Flugplan direkt vom Strand auf den Asphalt von Manhattan. Sting steht schon bereit mit Englishman

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2: Es ist 7 Uhr. Sie hören die Stimme von Niki Stettler mit den aktuellen KI-News. Hallo? Ein besonderes Stück heimische Kinogeschichte feiert heute beim Filmfest ein Comeback. Der erste Liechtensteiner Spielfilm Kinder der Berge aus dem Jahr 1958 flimmert in einer restaurierten Fassung über die Leinwand. Die Vorführung beginnt um 21 Uhr im Linderhof. Wer mehr über die Entstehung des Klassikers erfahren möchte, ist bereits um 18.15 Uhr im Skino richtig. Dort erzählt Daniel Quaderer spannende Anekdoten rund um das Werk, das von einer armen Familie und ihrer besonderen Kuh handelt. Nach dem schweren Hackerangriff auf ein staatliches Datenregister in Liechtenstein fordern Bankenverband und Treuhandkammer eine lückenlose Aufklärung. In der Nacht auf den 30. Juli 2026 hatten Unbekannte die Daten von rund 31.000 Rechtsträgern erbeutet. Regierungschefin Brigitte Haas und Justizminister Emanuel Schädler leiten inzwischen einen Krisenstab. Der Bankenverband gibt derweil Entwarnung für den Finanzplatz. Kundengelder und Kontodaten sind absolut sicher, da der Cyberangriff ausschließlich das staatliche System betraf. Das Filmfest Liechtenstein bringt ein tiefgründiges Roadmovie aus Griechenland auf die Leinwand. Im Zentrum des Dramas steht die junge Chloe. Nachdem sie ihre Wohnung in Athen verliert, schließt sie sich einer unkonventionellen Gruppe in einem Wohnmobil an. Auf der Reise durch das Land entdeckt sie eine neue Familie und erfährt, was Solidarität und Freiheit bedeuten. Der 95 Minuten lange Film läuft am 6. August in der Originalfassung mit deutschen Untertiteln im Kino 2. Der Kultursommer auf Burg Gutenberg im Balzers zieht eine überaus positive Zwischenbilanz. An den ersten vier Abenden strömten bereits rund 580 Gäste zu den Veranstaltungen. Gleich drei davon waren restlos ausverkauft. Auch wenn das Wetter zwei Konzerte kurzerhand in den Gemeindesaal zwang, tat dies der guten Stimmung keinen Abbruch. Für die zweite Halbzeit stehen vier weitere Abende auf dem Programm. Das Interesse bleibt ungebrochen. Der Auftritt der Band The Beauty of Gemina am 20. August ist bereits ausverkauft. Soweit die Nachrichten. Kenny, wie geht's dem Wetter?
3: In Vaduz liegen

0: Die Temperaturen aktuell bei rund 25 Grad. Der heutige Bereich reicht von etwa 21 bis 37 Grad. Das sonnige und sehr heiße Sommerwetter setzt sich fort. Dank kräftigem Föhn bleibt der Himmel oft strahlend blau. Erst am Nachmittag bilden sich über den Bergen größere Quellwolken. Gegen Abend sind lokal vereinzelt Wärmegewitter möglich. Meist bleibt es aber trocken. Insgesamt ist das ein hochsommerlicher und durchaus schweißtreibender Wettereindruck. Am Mittwoch wird es mit 20 bis 31 Grad etwas kühler, dafür aber drückend schwül. Nach einem freundlichen Start drohen am späteren Nachmittag teils kräftige Gewitter mit Platzregen. Am Donnerstag bleibt es bei 20 bis 28 Grad schwülwarm und eher unbeständig. Es muss immer wieder mit Schauern gerechnet werden.
1: Derzeit liegen keine Meldungen vor. Gute Reise.
2: Frische Energie für die Mitte der Woche. Hier beim Zmorga auf Radio Vaterland. Peter Obst am Mikrofon. Wenn der Mittwoch anklopft, braucht es den absolut besten Sound für einen perfekten Start. Den Takt dazu gibt jetzt Ray Charles mit I Got a Woman.

Eine bessere Welt zu warten, wie John Mayer gerade, kann ganz schön kräftezehrend sein. Da darf man musikalisch auch mal kapitulieren. Dido hisst jetzt die White Flag.

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1: Bleiben Sie informiert. Hier sind die KI-News und die Stimme von Niki Stettler. Hallo. Wenn Europa brennt, helfen sich die Staaten gegenseitig. Nur die Schweiz muss beim EU-Katastrophenschutzverfahren vorerst draußen bleiben. Zwar forderte das Parlament schon 2023 den Beitritt, doch die aktuellen Brüsseler Regeln schließen Drittstaaten aus. Eine Gesetzesänderung ist frühestens 2027 möglich. Da eigene Flächenlöschflugzeuge fehlen, setzt Bern bis dahin auf pragmatische Nachbarschaftshilfe. Schweizer Helikopter löschen im Ausland mit, während man hierzulande im Ernstfall auf die Solidarität der europäischen Partner vertraut. Ein regelrechter Ansturm auf Schweizer Schlachthöfe. Wegen Hitze, Trockenheit, tiefen Milchpreisen und einem exotischen Mückenvirus müssen aktuell außerordentlich viele Kühe geschlachtet werden. Noch federt die hohe Nachfrage den Preisdruck ab. Die Fleischpreise bleiben auf hohem Niveau. Doch die Branche warnt, sollten das grassierende Virus und der Futtermangel bis Ende August anhalten, droht ein massives Überangebot. Dann könnte dem Rindfleischmarkt ein spürbarer Preisabsturz bevorstehen. Das waren die Nachrichten.

Display und ihre zahlreichen Gäste haben bei WePray gerade ausgiebig gebetet. Ein bisschen himmlischer Beistand schadet schließlich nie, wenn das musikalische Ziel auf Radio Vaterland Forever Young

0: Ewig jung sein klingt bei AlphaVille wunderbar. Trotzdem darf man ab und zu kapitulieren und gemütlich die Füße hochlegen. Passend dazu übernehmen jetzt Annen-Mai Kantereit. Ich gehe heute nicht mehr tanzen.
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End of Beginning von Dijo bringt eine feine Portion Nostalgie in den Raum. Langes Zögern steht jetzt allerdings nicht auf dem Plan. David Guetta und OneRepublic übernehmen mit I Don't Wanna Wait.

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2: 8 Uhr. Was heute wichtig ist, die Stimme von Niki Stettler präsentiert die KI-News. Ein besonderes Stück heimische Kinogeschichte feiert heute beim Filmfest ein Comeback. Der erste Liechtensteiner Spielfilm Kinder der Berge aus dem Jahr 1958 flimmert in einer restaurierten Fassung über die Leinwand. Die Vorführung beginnt um 21 Uhr im Linderhof. Wer mehr über die Entstehung des Klassikers erfahren möchte, ist bereits um 18.15 Uhr im Kino richtig. Dort erzählt Daniel Quaderer spannende Anekdoten rund um das Werk, das von einer armen Familie und ihrer besonderen Kuh handelt. Nach dem schweren Hackerangriff auf ein staatliches Datenregister in Liechtenstein fordern Bankenverband und Treuhandkammer eine lückenlose Aufklärung. In der Nacht auf den 30. Juli 2026 hatten Unbekannte die Daten von rund 31.000 Rechtsträgern erbeutet. Regierungschefin Brigitte Haas und Justizminister Emanuel Schädler leiten inzwischen einen Krisenstab. Der Bankenverband gibt derweil Entwarnung für den Finanzplatz. Kundengelder und Kontodaten sind absolut sicher, da der Cyberangriff ausschließlich das staatliche System betraf. Das Filmfest Liechtenstein bringt ein tiefgründiges Roadmovie aus Griechenland auf die Leinwand. Im Zentrum des Dramas steht die junge Chloe. Nachdem sie ihre Wohnung in Athen verliert, schließt sie sich einer unkonventionellen Gruppe in einem Wohnmobil an. Auf der Reise durch das Land entdeckt sie eine neue Familie und erfährt, was Solidarität und Freiheit bedeuten. Der 95 Minuten lange Film läuft am 6. August in der Originalfassung mit deutschen Untertiteln im Kino 2. Der Kultursommer auf Burg Gutenberg in Balzers zieht eine überaus positive Zwischenbilanz. An den ersten 4 Abenden strömten bereits rund 580 Gäste zu den Veranstaltungen. Gleich 3 davon waren restlos ausverkauft. Auch wenn das Wetter 2 Konzerte kurzerhand in den Gemeindesaal zwang, tat dies der guten Stimmung keinen Abbruch. Für die zweite Halbzeit stehen 4 weitere Abende auf dem Programm. Das Interesse bleibt ungebrochen. Der Auftritt der Band The Beauty of Gemina am 20. August ist bereits ausverkauft. Soweit die Nachrichten. Kenny, wie geht's dem Wetter?
3: In Vaduz liegen die Temperaturen aktuell bei rund 24 Grad. Der heutige Bereich reicht von etwa 21 bis heißen 37 Grad. Dank dem Föhn zeigt sich das Wetter meist sonnig und trocken. Über den Bergen quellen später Wolken auf, die am Abend vereinzelt ein kurzes Wärmegewitter bringen können. Der generelle Wettereindruck bleibt heute aber hochsommerlich und sehr freundlich. Am Mittwoch bewegen sich die Werte zwischen 20 und 31 Grad. Nach einem schönen Start wird es drückend schwül, bevor kräftige Nachmittagsgewitter mit Platzregen aufziehen. Am Donnerstag geht es

0: bei 20 bis 28 Grad unbeständig weiter. Schon früh fallen erste Schauer. Später blitzt und donnert es dann erneut recht verbreitet.
1: Derzeit gibt es keine Verkehrsnachrichten. Genieße die freie Fahrt.
2: Die Woche teilt sich genau jetzt und die frische Morgenluft verlangt nach dem besten Soundtrack für einen neuen Tag. Hier ist das Zmorga auf Radio Vaterland mit der passenden Energie zum Wachwerden. Den Rhythmus dafür bringt Sheryl Crow mit All I Wanna Do.
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Sabrina Carpenter hat die musikalischen Tränen gerade erfolgreich getrocknet. Um 10 nach 8 ist auf Radio Vaterland ohnehin kein Platz für Melancholie. Die perfekte Bühne für die Kings of Leon und Use Somebody.

Ben Parker liefert die Theorie in Sachen Romantik. Liebe funktioniert als musikalischer Treibstoff auf Radio Vaterland immer bestens. Die Spinners stellen dazu jetzt die entscheidende Frage mit Could it be I'm falling in love?

The Spinners. Es ist 8.21 Uhr, Dienstag. Kurz was Ernstes. Nach einem gezielten Hackerangriff aufs liechtensteinische Register der wirtschaftlich Berechtigten hat die Regierung weitere Datenbanken wie das zentrale Kontenregister offline genommen. Rund 31.000 Rechtsträger sind betroffen. Täter erbeuteten Namen, Geburtsdaten und Beteiligungen. Bislang keine Hinweise auf andere Systeme. Die Ermittlungen laufen. Ich weiß, das verunsichert dich. Weiter mit I Will Wait von Mumford & Sons.

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1: Willkommen zur Übersicht. KI News mit der Stimme von Niki Stettler am Mikrofon. Wenn Europa brennt, helfen sich die Staaten gegenseitig. Nur die Schweiz muss beim EU-Katastrophenschutzverfahren vorerst draußen bleiben. Zwar forderte das Parlament schon 2023 den Beitritt, doch die aktuellen Brüsseler Regeln schließen Drittstaaten aus. Eine Gesetzesänderung ist frühestens 2027 möglich. Da eigene Flächenlöschflugzeuge fehlen, setzt Bern bis dahin auf pragmatische Nachbarschaftshilfe. Schweizer Helikopter löschen im Ausland mit, während man hierzulande im Ernstfall auf die Solidarität der europäischen Partner vertraut. Ein regelrechter Ansturm auf Schweizer Schlachthöfe. Wegen Hitze, Trockenheit, tiefen Milchpreisen und einem exotischen Mückenvirus müssen aktuell außerordentlich viele Kühe geschlachtet werden. Noch federt die hohe Nachfrage den Preisdruck ab. Die Fleischpreise bleiben auf hohem Niveau. Doch die Branche warnt, sollten das grassierende Virus und der Futtermangel bis Ende August anhalten, droht ein massives Überangebot. Dann könnte dem Rindfleischmarkt ein spürbarer Preisabsturz bevorstehen. Das waren die Nachrichten.

Während Beat of Your Heart ausklingt, kurz für dich. Auf Liechtensteins engen Straßen bleibt die Baustellenplanung ein komplexes Puzzle. Laut Martin Schirscher geht's nicht um weniger Baustellen, sondern um fließenden Verkehr. Für den Rest von 2026 Entwarnung. In 2027 starten Großprojekte in Triesen und in 2028 folgt die Sanierung der Rheinbrücke Sevelen-Vaduz. Jetzt etwas Ruhiges. You're Beautiful von James Blunt.

So viel Romantik von James Blunt bleibt definitiv im Ohr. Ein musikalisches Familientreffen bringt jetzt ordentlich Groove auf Radio Vaterland. Sly and the Family Stone

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2: Schon 9 Uhr. Hallo, Sie hören die KI News, ich bin die Stimme von Niki Stettler. Ein massiver Cyberangriff erschüttert den liechtensteinischen Finanzplatz. Unbekannte Hacker haben das Register der wirtschaftlich Berechtigten geknackt. Dabei erbeuteten sie die Daten von rund 31.000 Firmen und Stiftungen. Das Brisante daran, die gestohlenen Namen sind direkt mit den jeweiligen Unternehmen verknüpft. Kontodaten sind gemäß Regierungschefin Brigitte Haas aber nicht betroffen. Auch Lösegeldforderungen blieben bislang aus. Als Vorsichtsmaßnahme hat die Landesverwaltung mehrere IT-Systeme vom Netz genommen. Die Ermittlungen von Polizei und externen Fachleuten laufen derweil auf Hochtouren. Nach dem schweren Hackerangriff auf ein staatliches Datenregister in Liechtenstein fordern Bankenverband und Treuhandkammer eine lückenlose Aufklärung. In der Nacht auf den 30. Juli 2026 hatten Unbekannte die Daten von rund 31.000 Rechtsträgern erbeutet. Regierungschefin Brigitte Haas und Justizminister Emanuel Schädler leiten inzwischen einen Krisenstab. Der Bankenverband gibt derweil Entwarnung für den Finanzplatz. Kundengelder und Kontodaten sind absolut sicher, da der Cyberangriff ausschließlich das staatliche System betraf. Das Filmfest Liechtenstein bringt ein tiefgründiges Roadmovie aus Griechenland auf die Leinwand. Im Zentrum des Dramas steht die junge Chloe. Nachdem sie ihre Wohnung in Athen verliert, schließt sie sich einer unkonventionellen Gruppe in einem Wohnmobil an. Auf der Reise durch das Land entdeckt sie eine neue Familie und erfährt, was Solidarität und Freiheit bedeuten. Der 95 Minuten lange Film läuft am 6. August in der Originalfassung mit deutschen Untertiteln im Kino 2. Auf Liechtensteins Straßen fließt der Verkehr im restlichen Jahr 2026 weitgehend ohne neue Behinderungen. Das Amt für Tiefbau gibt Entwarnung. Nach den aktuellen Arbeiten an den Bahnübergängen sind vorerst keine weiteren Großbaustellen geplant. Oberstes Ziel von Amtsleiter Martin Schirscher bleibt ein fließender Verkehr. Geduld ist jedoch in den Folgejahren gefragt. 2027 starten Großprojekte, unter anderem in Triesen. Im Jahr darauf, 2028, folgt dann die Sanierung der Rheinbrücke zwischen Sevelen und Vaduz. Das waren die Nachrichten, jetzt das Wetter mit Kenny.
3: In Vaduz liegen die Temperaturen aktuell bei rund 28 Grad. Der heutige Bereich reicht von etwa 21 bis 37 Grad. Wir erleben sonniges und extrem heißes Sommerwetter mit einem spürbaren Föhnwind. Über den Bergen zeigen sich teils größere Quellwolken und es besteht eine leichte Neigung zu lokalen Wärmegewittern, auch wenn es an den allermeisten Orten komplett trocken bleibt. Insgesamt ist der Wettereindruck hochsommerlich freundlich, aber durchaus schweißtreibend. Am Mittwoch bewegen sich die Werte zwischen 20 und 31 Grad. Es wird drückend schwül und nach sonnigen Phasen drohen kräftige Gewitter mit Platzregen. Am Donnerstag liegen die Temperaturen zwischen 20 und 28 Grad. Es bleibt dann schwülwarm und recht unbeständig mit wiederkehrenden Schauern und Gewittern.
4: Klare Straßen, keine Staus, sicher ankommen.
5: Der Scheitelpunkt der Woche ist erreicht. Der Blick richtet sich sanft Richtung Wochenende.

genau die richtige Atmosphäre für die All-Time-Classics bei Radio Vaterland. Den Soundtrack für dieses Gefühl liefert jetzt eine unvergessliche Rockballade der 80er Jahre. Rio Speedwagon mit Keep on Loving You.

Die hohen Töne von Aha sitzen um 10 nach 9 absolut makellos. Dieser norwegische Synthie-Pop liefert genau die richtige Energie. Für den nahtlosen Übergang sorgt jetzt feinster Disco-Sound

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1: Hintergründe, News, Fakten. Die Stimme von Niki Stettler begrüßt Sie zu den KI-News. Wenn Europa brennt, helfen sich die Staaten gegenseitig. Nur die Schweiz muss beim EU-Katastrophenschutzverfahren vorerst draußen bleiben. Zwar forderte das Parlament schon 2023 den Beitritt, doch die aktuellen Brüsseler Regeln schließen Drittstaaten aus. Eine Gesetzesänderung ist frühestens 2027 möglich. Der eigene Flächenlöschflugzeug fehlen, setzt Bern bis dahin auf pragmatische Nachbarschaftshilfe. Schweizer Helikopter löschen im Ausland mit, während man hierzulande im Ernstfall auf die Solidarität der europäischen Partner vertraut. Ein regelrechter Ansturm auf Schweizer Schlachthöfe. Wegen Hitze, Trockenheit, tiefen Milchpreisen und einem exotischen Mückenvirus müssen aktuell außerordentlich viele Kühe geschlachtet werden. Noch federt die hohe Nachfrage den Preisdruck ab. Die Fleischpreise bleiben auf hohem Niveau. Doch die Branche warnt, sollten das grassierende Virus und der Futtermangel bis Ende August anhalten, droht ein massives Überangebot. Dann könnte dem Rindfleischmarkt ein spürbarer Preisabsturz bevorstehen. Soweit das Aktuellste. 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

Madonna hat mit Vogue gerade ordentlich Glamour versprüht. Um 38 nach 9 darf das musikalische Tempo aber ein wenig gedrosselt werden. Für die ganz großen Gefühle sorgt jetzt Bryan Adams mit Heaven. Vogue gerade ordentlich Glamour versprüht. Um 38 nach 9 darf das musikalische Tempo aber ein wenig gedrosselt werden. Für die ganz großen Gefühle sorgt jetzt Bryan Adams mit Heaven.

Bryan Adams hat die musikalischen Wolken gerade wunderbar aufgerissen. Um 18 vor 10 darf die romantische Stimmung nun einer echten Legende weichen. Der King of Pop bringt jetzt ordentlich Energie. Michael Jackson.

Wenn der King of Pop musikalisch so enorm vorlegt, kommt der heutige Tag endgültig auf Touren. Ein unverkennbares Gitarrenriff jagt auf Radio Vaterland direkt das nächste. The Police übernehmen nahtlos mit

Ein musikalisches Feuerwerk der Rolling Stones eröffnet die Alltime Classics. Nach so viel purer Energie darf dieser frische Tag nun sanfter klingen. Kansas übernehmen an den Gitarren mit Dust in the Wind.

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2: Es ist 10 Uhr. Bleiben Sie informiert. Hier sind die KI-News und die Stimme von Niki Stettler. Hallo. Ein massiver Cyberangriff erschüttert den liechtensteinischen Finanzplatz. Unbekannte Hacker haben das Register der wirtschaftlich Berechtigten geknackt. Dabei erbeuteten sie die Daten von rund 31.000 Firmen und Stiftungen. Das Brisante daran, die gestohlenen Namen sind direkt mit den jeweiligen Unternehmen verknüpft. Kontodaten sind gemäß Regierungschefin Brigitte Haas aber nicht betroffen. Auch Lösegeldforderungen blieben bislang aus. Als Vorsichtsmaßnahme hat die Landesverwaltung mehrere IT-Systeme vom Netz genommen. Die Ermittlungen von Polizei und externen Fachleuten laufen derweil auf Hochtouren. Nach dem schweren Hackerangriff auf ein staatliches Datenregister in Liechtenstein fordern Bankenverband und Treuhandkammer eine lückenlose Aufklärung. In der Nacht auf den 30. Juli 2026 hatten Unbekannte die Daten von rund 31.000 Rechtsträgern erbeutet. Regierungschefin Brigitte Haas und Justizminister Emanuel Schädler leiten inzwischen einen Krisenstab. Der Bankenverband gibt derweil Entwarnung für den Finanzplatz. Kundengelder und Kontodaten sind absolut sicher, da der Cyberangriff ausschließlich das staatliche System betraf. Das Filmfest Liechtenstein bringt ein tiefgründiges Roadmovie aus Griechenland auf die Leinwand. Im Zentrum des Dramas steht die junge Chloe. Nachdem sie ihre Wohnung in Athen verliert, schließt sie sich einer unkonventionellen Gruppe in einem Wohnmobil an. Auf der Reise durch das Land entdeckt sie eine neue Familie und erfährt, was Solidarität und Freiheit bedeuten. Der 95 Minuten lange Film läuft am 6. August in der Originalfassung mit deutschen Untertiteln im Kino 2. Auf Liechtensteins Straßen fließt der Verkehr im restlichen Jahr 2026 weitgehend ohne neue Behinderungen. Das Amt für Tiefbau gibt Entwarnung. Nach den aktuellen Arbeiten an den Bahnübergängen sind vorerst keine weiteren Großbaustellen geplant. Oberstes Ziel von Amtsleiter Martin Schirscher bleibt ein fließender Verkehr. Geduld ist jedoch in den Folgejahren gefragt. 2027 starten Großprojekte unter anderem in Triesen. Im Jahr darauf, 2028, folgt dann die Sanierung der Rheinbrücke zwischen Sevelen und Vaduz. Das war das Neueste aus der Nachrichtenredaktion. Kenny, was sagt das Wetter?
3: In Vaduz liegen die Temperaturen aktuell bei rund 30 Grad. Der heutige Bereich reicht von etwa 23 bis 36 Grad. Das Wetter zeigt sich von seiner hochsommerlichen Seite. Ein spürbarer Föhnwind sorgt für reichlich Sonnenschein und treibt die Hitze ins Rheintal. Zwar wachsen über den Bergen später mächtige Quellwolken heran und am Abend sind lokale Wärmegewitter nicht ganz ausgeschlossen, meist bleibt es jedoch trocken. Insgesamt erwartet uns ein sehr heißer und freundlicher Wettereindruck. Ein kurzer Blick auf die kommenden Tage. Am Mittwoch bewegen sich die Werte zwischen 20 und 31 Grad. Nach einem noch recht sonnigen Start wird es zunehmend schwül und drückend. Ab dem Nachmittag ziehen dann teils kräftige Gewitter mit Platzregen auf. Am Donnerstag kühlt es bei 20 bis 27 Grad ein wenig ab. Die Luft bleibt allerdings feuchtwarm und es muss immer wieder mit Schauern gerechnet werden.
4: Derzeit liegen keine Meldungen vor. Gute Reise!

Nach der markanten Hymne von Bon Jovi bleibt das musikalische Steuer auf Radio Vaterland um 8 nach 10 fest auf Rockkurs. Twisted Sister drehen auf mit We're Not Gonna Take It.

Adeles großer Herzschmerz weicht einem radikalen musikalischen Tapetenwechsel auf Radio Vaterland. Die virtuellen Disco-Kugeln rotieren im Studio bereits warm für die Bee Gees und Night Fever.

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1: KI News, die Stimme von Niki Stettler am Mikrofon. Hallo. Wenn Europa brennt, helfen sich die Staaten gegenseitig. Nur die Schweiz muss beim EU-Katastrophenschutzverfahren vorerst draußen bleiben. Zwar forderte das Parlament schon 2023 den Beitritt, doch die aktuellen Brüsseler Regeln schließen Drittstaaten aus. Eine Gesetzesänderung ist frühestens 2027 möglich. Da eigene Flächenlöschflugzeuge fehlen, setzt Bern bis dahin auf pragmatische Nachbarschaftshilfe. Schweizer Helikopter löschen im Ausland mit, während man hierzulande im Ernstfall auf die Solidarität der europäischen Partner vertraut. Ein regelrechter Ansturm auf Schweizer Schlachthöfe wegen Hitze, Trockenheit, tiefen Milchpreisen und einem exotischen Mückenvirus müssen aktuell außerordentlich viele Kühe geschlachtet werden. Noch federt die hohe Nachfrage den Preisdruck ab, die Fleischpreise bleiben auf hohem Niveau. Doch die Branche warnt, sollten das grassierende Virus und der Futtermangel bis Ende August anhalten, droht ein massives Überangebot. Dann könnte dem Rindfleischmarkt ein spürbarer Preisabsturz bevorstehen. Das waren die Nachrichten.

Dieses unverkennbare Xylophon von Gottier bleibt einfach sofort im Kopf. Auf Radio Vaterland weicht das dramatische Beziehungsende nun einem musikalischen Kultstück der Filmgeschichte. Simon & Garfunkel mit Mrs. Robinson.

Minuten vor 11 weht nach der geballten Energie von Guns N' Roses eine geschmeidige Prise durch Radio Vaterland. Feinstes 80er-Feeling übernimmt das Steuer mit Billy Ocean's Caribbean Queen.

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2: 11 Uhr. Einen schönen guten Tag. Die Stimme von Niki Stettler hier mit den KI-News. Ein massiver Cyberangriff erschüttert den liechtensteinischen Finanzplatz. Unbekannte Hacker haben das Register der wirtschaftlich Berechtigten geknackt. Dabei erbeuteten sie die Daten von rund 31.000 Firmen und Stiftungen. Das Brisante daran, die gestohlenen Namen sind direkt mit den jeweiligen Unternehmen verknüpft. Kontodaten sind gemäß Regierungschefin Brigitte Haas aber nicht betroffen. Auch Lösegeldforderungen blieben bislang aus. Als Vorsichtsmaßnahme hat die Landesverwaltung mehrere IT-Systeme vom Netz genommen. Die Ermittlungen von Polizei und externen Fachleuten laufen derweil auf Hochtouren. Nach dem schweren Hackerangriff auf ein staatliches Datenregister in Liechtenstein fordern Bankenverband und Treuhandkammer eine lückenlose Aufklärung. In der Nacht auf den 30. Juli 2026 hatten Unbekannte die Daten von rund 31.000 Rechtsträgern erbeutet. Regierungschefin Brigitte Haas und Justizminister Emanuel Schädler leiten inzwischen einen Krisenstab. Der Bankenverband gibt derweil Entwarnung für den Finanzplatz. Kundengelder und Kontodaten sind absolut sicher, da der Cyberangriff ausschließlich das staatliche System betraf. Das Filmfest Liechtenstein bringt ein tiefgründiges Roadmovie aus Griechenland auf die Leinwand. Im Zentrum des Dramas steht die junge Chloe. Nachdem sie ihre Wohnung in Athen verliert, schließt sie sich einer unkonventionellen Gruppe in einem Wohnmobil an. Auf der Reise durch das Land entdeckt sie eine neue Familie und erfährt, was Solidarität und Freiheit bedeuten. Der 95 Minuten lange Film läuft am 6. August in der Originalfassung mit deutschen Untertiteln im Kino 2. Auf Liechtensteins Straßen fließt der Verkehr im restlichen Jahr 2026 weitgehend ohne neue Behinderungen. Das Amt für Tiefbau gibt Entwarnung. Nach den aktuellen Arbeiten an den Bahnübergängen sind vorerst keine weiteren Großbaustellen geplant. Oberstes Ziel von Amtsleiter Martin Schirscher bleibt ein fließender Verkehr. Geduld ist jedoch in den Folgejahren gefragt. 2027 starten Großprojekte unter anderem in Triesen. Im Jahr darauf, 2028, folgt dann die Sanierung der Rheinbrücke zwischen Sevelen und Vaduz. Jetzt das Wetter. Kenny?
3: In Vaduz liegen die Temperaturen aktuell bei rund 28 Grad. Der heutige Bereich reicht von etwa 23 bis 36 Grad. Der Himmel zeigt sich oft strahlend blau, unterstützt durch einen kräftigen Föhn, der große Hitze ins Rheintal bringt. Über den Bergen bilden sich dicke Quellwolken für mögliche, aber eher seltene Wärmegewitter. Insgesamt ist der Wettereindruck hochsommerlich und extrem heiß. Am Mittwoch bewegen sich die Werte zwischen 20 und 31 Grad. Die Luft ist dann drückend schwül und nach einem sonnigen Start entladen sich teils kräftige Gewitter. Am Donnerstag liegen die Temperaturen zwischen 20 und 27 Grad. Es bleibt unbeständig mit wiederholten Schauern, bevor sich die Wetterlage nachts wieder beruhigt.
4: Derzeit liegen keine Verkehrsnachrichten vor. Eine sichere Reise zu jeder Zeit.

Wannabe und feinstem Streicherpop von Clean Bandit im Rücken glühen die musikalischen Leitungen auf Radio Vaterland bereits für den nächsten Hit. Blondie liefert jetzt pure New Wave Energie.

Wonderwall von Oasis hallt noch wunderbar nach. Da greift Radio Vaterland direkt zum nächsten ganz großen Stück britischer Musikgeschichte. Ein wahrhaft unsterblicher Meilenstein am Klavier. John Lennon und

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1: Bleiben Sie informiert. Hier sind die KI-News und die Stimme von Niki Stettler. Hallo. Wenn Europa brennt, helfen sich die Staaten gegenseitig. Nur die Schweiz muss beim EU-Katastrophenschutzverfahren vorerst draußen bleiben. Zwar forderte das Parlament schon 2023 den Beitritt, doch die aktuellen Brüsseler Regeln schließen Drittstaaten aus. Eine Gesetzesänderung ist frühestens 2027 möglich. Da eigene Flächenlöschflugzeuge fehlen, setzt Bern bis dahin auf pragmatische Nachbarschaftshilfe. Schweizer Helikopter löschen im Ausland mit, während man hierzulande im Ernstfall auf die Solidarität der europäischen Partner vertraut. Der Iran will den Nahost-Konflikt nicht ausweiten, es gehe nur um den Schutz der eigenen Grenzen, betonte Präsident Massoud Pezeshkian. Zudem erteilte Teheran angeblichen Gesprächen mit den Vereinigten Staaten eine klare Absage. Ex-Präsident Donald Trump hatte zuvor behauptet, am Montag mit dem Iran verhandeln zu wollen. Stattdessen setzt die iranische Führung auf Diplomatie mit dem Oman. Beide Staaten sind aktuell im direkten Austausch, um die wichtige Schifffahrtsroute durch die Straße von Hormus abzusichern.

Das kräftige Popgebrüll von Katy Perry liegt noch in der Luft. Auf Radio Vaterland fasziniert nun eine Stimme, die ganz ohne Glamour direkt unter die Haut geht. Janis Joplin mit Me and Bobby McFerrin.

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2: Es ist schon wieder 12 Uhr. Sie hören die Stimme von Niki Stettler mit den aktuellen KI-News. Hallo. Ein massiver Cyberangriff erschüttert den liechtensteinischen Finanzplatz. Unbekannte Hacker haben das Register der wirtschaftlich Berechtigten geknackt. Dabei erbeuteten sie die Daten von rund 31.000 Firmen und Stiftungen. Das Brisante daran, die gestohlenen Namen sind direkt mit den jeweiligen Unternehmen verknüpft. Kontodaten sind gemäß Regierungschefin Brigitte Haas aber nicht betroffen. Auch Lösegeldforderungen blieben bislang aus. Als Vorsichtsmaßnahme hat die Landesverwaltung mehrere IT-Systeme vom Netz genommen. Die Ermittlungen von Polizei und externen Fachleuten laufen derweil auf Hochtouren. Nach dem schweren Hackerangriff auf ein staatliches Datenregister in Liechtenstein fordern Bankenverband und Treuhandkammer eine lückenlose Aufklärung. In der Nacht auf den 30. Juli 2026 hatten Unbekannte die Daten von rund 31.000 Rechtsträgern erbeutet. Regierungschefin Brigitte Haas und Justizminister Emanuel Schädler leiten inzwischen einen Krisenstab. Der Bankenverband gibt derweil Entwarnung für den Finanzplatz. Kundengelder und Kontodaten sind absolut sicher, da der Cyberangriff ausschließlich das staatliche System betraf. Das Filmfest Liechtenstein bringt ein tiefgründiges Roadmovie aus Griechenland auf die Leinwand. Im Zentrum des Dramas steht die junge Chloe. Nachdem sie ihre Wohnung in Athen verliert, schließt sie sich einer unkonventionellen Gruppe in einem Wohnmobil an. Auf der Reise durch das Land entdeckt sie eine neue Familie und erfährt, was Solidarität und Freiheit bedeuten. Der 95 Minuten lange Film läuft am 6. August in der Originalfassung mit deutschen Untertiteln im Kino 2. Auf Liechtensteins Straßen fließt der Verkehr im restlichen Jahr 2026 weitgehend ohne neue Behinderungen. Das Amt für Tiefbau gibt Entwarnung. Nach den aktuellen Arbeiten an den Bahnübergängen sind vorerst keine weiteren Großbaustellen geplant. Oberstes Ziel von Amtsleiter Martin Schirscher bleibt ein fließender Verkehr. Geduld ist jedoch in den Folgejahren gefragt. 2027 starten Großprojekte, unter anderem in Triesen. Im Jahr darauf, 2028, folgt dann die Sanierung der Rheinbrücke zwischen Sevelen und Vaduz.
3: Ja, Niki, dann werfen wir doch direkt einen Blick auf die aktuellen Wetteraussichten. In Vaduz liegen die Temperaturen aktuell bei rund 30 Grad. Der heutige Bereich reicht von etwa 23 bis 36 Grad. Das sonnige Sommerwetter hat uns fest im Griff. Ein kräftiger Föhn bläst durch das Rheintal und treibt die Hitze stellenweise sogar noch etwas in die Höhe. Über den Bergen wachsen später dunklere Quellwolken heran, die vereinzelt für ein kurzes Wärmegewitter sorgen können. Meist bleibt es aber trocken. Insgesamt ist der Wettereindruck drückend heiß, aber überwiegend freundlich. Am Mittwoch bewegen sich die Werte zwischen 20 und 31 Grad. Es wird sehr schwül und nach einem sonnigen Start entladen sich nachmittags teils kräftige Gewitter. Am Donnerstag bleibt es bei 20 bis 27 Grad, nass und wechselhaft. Dichte Wolken bringen dann immer wieder Regenschauer mit sich.
4: Derzeit gibt es keine Verkehrsnachrichten. Genieße die freie Fahrt.
5: Ein herrlicher Moment, wenn die erste Tageshälfte geschafft ist und endlich ein bisschen Ruhe einkehrt. Hier ist Radio Vaterland mit der Sendung Zmittag für eine musikalisch entspannte Auszeit. Den perfekten Soundtrack zum Durchatmen liefern jetzt Wheatus mit Teenage Dirtbag.

Ein treibender Beat von Capital Cities macht Platz für absolute Lässigkeit. Radio Vaterland dreht den Soul-Regler jetzt ein gutes Stück nach oben. Marvin Gaye und How Sweet It Is.

Die Gitarre liefert den perfekten Kontrast zu den dichten Synthi-Klängen von Will to Power. Auf Radio Vaterland breitet sich jetzt eine herrlich unbeschwerte Melodie aus. Jack Johnson mit Better Together.

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1: Die KI-News kurz und knapp, präsentiert von der Stimme von Niki Stettler. Hallo, der Iran will den Nahost-Konflikt nicht ausweiten. Es gehe nur um den Schutz der eigenen Grenzen, betonte Präsident Massoud Pezeshkian. Zudem erteilte Teheran angeblichen Gesprächen mit den Vereinigten Staaten eine klare Absage. Ex-Präsident Donald Trump hatte zuvor behauptet, am Montag mit dem Iran verhandeln zu wollen. Stattdessen setzt die iranische Führung auf Diplomatie mit dem Oman. Beide Staaten sind aktuell im direkten Austausch, um die wichtige Schifffahrtsroute durch die Straße von Hormus abzusichern. In der Schweiz hat der Abstimmungskampf zur Neutralitätsinitiative offiziell begonnen. Das Ja-Komitee warnt eindringlich vor einer Aushöhlung der traditionellen Neutralität. Die Initianten um Altbundesrat Christoph Blocher fordern deshalb, die immerwährende und bewaffnete Neutralität strikt in der Bundesverfassung zu verankern. Dies sei ein bewährter Grundpfeiler für dauerhaften Frieden und Wohlstand. Als einzige große Partei unterstützt die SVP das Volksbegehren. Das Schweizer Stimmvolk entscheidet am 27. September über diese Vorlage. Soweit das Aktuellste.

Der zuckersüße Larvol der Cardigans verblasst und auf Radio Vaterland zieht umgehend karibische Hitze auf. Das musikalische Quecksilber klettert rasant. Hier übernimmt Sean Paul mit Temperature.

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4: Es ist 13 Uhr. Hintergründe, News, Fakten. Die Stimme von Niki Stettler begrüßt Sie zu den KI-News. Ein massiver Cyberangriff erschüttert den liechtensteinischen Finanzplatz. Unbekannte Hacker haben das Register der wirtschaftlich Berechtigten geknackt. Dabei erbeuteten sie die Daten von rund 31.000 Firmen und Stiftungen. Das Brisante daran, die gestohlenen Namen sind direkt mit den jeweiligen Unternehmen verknüpft. Kontodaten sind gemäß Regierungschefin Brigitte Haas aber nicht betroffen. Auch Lösegeldforderungen blieben bislang aus. Als Vorsicht hat die Landesverwaltung mehrere IT-Systeme vom Netz genommen. Die Ermittlungen von Polizei und externen Fachleuten laufen derweil auf Hochtouren. Nach dem schweren Hackerangriff auf ein staatliches Datenregister in Liechtenstein fordern Bankenverband und Treuhandkammer eine lückenlose Aufklärung. In der Nacht auf den 30. Juli 2026 hatten Unbekannte die Daten von rund 31.000 Rechtsträgern erbeutet. Regierungschefin Brigitte Haas und Justizminister Emanuel Schädler leiten inzwischen einen Krisenstab. Der Bankenverband gibt derweil Entwarnung für den Finanzplatz. Kundengelder und Kontodaten sind absolut sicher, da der Cyberangriff ausschließlich das staatliche System betraf. Das Filmfest Liechtenstein bringt ein tiefgründiges Roadmovie aus Griechenland auf die Leinwand.

0: Im Zentrum des Dramas steht die junge Chloe. Nachdem sie ihre Wohnung in Athen verliert, schließt sie sich einer unkonventionellen Gruppe in einem Wohnmobil an. Auf der Reise durch das Land entdeckt sie eine neue Familie und erfährt, was Solidarität und Freiheit bedeuten. Der 95 Minuten lange Film läuft am 6. August in der Originalfassung mit deutschen Untertiteln im Skino 2. Auf Liechtensteins Straßen fließt der Verkehr im restlichen Jahr 2026 weitgehend ohne neue Behinderungen. Das Amt für Tiefbau gibt Entwarnung, nach den aktuellen Arbeiten an den Bahnübergängen sind vorerst keine weiteren Großbaustellen geplant. Oberstes Ziel von Amtsleiter Martin Schirscher bleibt ein fließender Verkehr. Geduld ist jedoch in den Folgejahren gefragt. 2027 starten Großprojekte unter anderem in Triesen. Im Jahr darauf, 2028, folgt dann die Sanierung der Rheinbrücke zwischen Sevelen und Vaduz. Weiter mit dem Wetter, Kenny.
1: In Vaduz liegen die Temperaturen aktuell bei rund 30 Grad. Der heutige Bereich reicht von etwa 23 bis heißen 36 Grad. Das sonnige Sommerwetter setzt sich fort. Mit kräftigem Föhn bleibt es meist trocken, auch wenn sich über den Bergen mächtige Quellwolken bilden, die vereinzelt in kurze Wärmegewitter übergehen können. Insgesamt dominiert ein hochsommerlicher und schweißtreibender Wettereindruck. Am Mittwoch wird es mit 20 bis 31 Grad nicht mehr ganz so heiß, dafür aber drückend schwül. Aus den Bergen drohen teils kräftige Platzregen und Gewitter. Am Donnerstag bewegen sich die Werte zwischen 20 und 27 Grad. Das Wetter zeigt sich dann unruhig mit vielen Wolken und wiederholten Regengüssen.
2: Klare Straßen, keine Staus, sicher ankommen.
3: Die Woche balanciert elegant über ihren Scheitelpunkt und bringt eine herrlich frische Energie in diesen Mittag. Am Mikrofon von Radio Vaterland ist Eva Wehner-Weser für den Zmittag. Den musikalischen Wohlfühlmoment liefern direkt zu Beginn Lady Gaga und Bruno Mars mit Die with a Smile.

Rider hat mit Good Feeling massiv Energie versprüht. Radio Vaterland wagt jetzt den eleganten Szenenwechsel hin zu großem Pop und faszinierendem Storytelling. Taylor Swift präsentiert The Fate of Ophelia.

Trainingssaison offiziell für beendet erklärt. Auf Radio Vaterland werden ab sofort keine Rekorde mehr gejagt, sondern Gespenster. Ray Parker Jr. mit Ghostbusters.

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1: Informativ, digital, aktuell. KI-News mit der Stimme von Niki Stettler. Der Iran will den Nahost-Konflikt nicht ausweiten. Es gehe nur um den Schutz der eigenen Grenzen, betonte Präsident Massoud Pezeshkian. Zudem erteilte Teheran angeblichen Gesprächen mit den Vereinigten Staaten eine klare Absage. Ex-Präsident Donald Trump hatte zuvor behauptet, am Montag mit dem Iran verhandeln zu wollen. Stattdessen setzt die iranische Führung auf Diplomatie mit dem Oman. Beide Staaten sind aktuell im direkten Austausch, um die wichtige Schifffahrtsroute durch die Straße von Hormus abzusichern. In der Schweiz hat der Abstimmungskampf zur Neutralitätsinitiative offiziell begonnen. Das Ja-Komitee warnt eindringlich vor einer Aushöhlung der traditionellen Neutralität. Die Initianten um Altbundesrat Christoph Blocher fordern deshalb, die immerwährende und bewaffnete Neutralität strikt in der Bundesverfassung zu verankern. Dies sei ein bewährter Grundpfeiler für dauerhaften Frieden und Wohlstand. Als einzige große Partei unterstützt die SVP das Volksbegehren. Das Schweizer Stimmvolk entscheidet am 27. September über diese Vorlage, soweit das Aktuellste.

Das war That's So True von Gracie Abrams. Eine kurze Meldung. In Graubünden wurden zwei deutsche Wanderer nach einer Begegnung mit Herdenschutzhunden im Wald zum Wietsch leicht verletzt. Einer rutschte rund 10 Meter einen Abhang hinunter. Beide wurden mit dem Rettungshubschrauber zur Kontrolle nach Ilanz gebracht. Die Kantonspolizei klärt die Umstände. Pass gut auf dich auf. Bei uns ist gerade 13:37 Uhr.

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4: Es ist 14 Uhr. Hallo, die KI-News begleiten Sie durch den Tag mit der Stimme von Niki Stettler. Das Herbstprogramm der Liechtensteiner Fußballnationalmannschaft steht fest. Die Mannschaft von Nationaltrainer Konrad Fünfstück hat ein weiteres Testspiel fixiert. Am 27. September tritt die Elf um 18.30 Uhr auswärts gegen Malta an. Die Partie liegt genau zwischen den wichtigen Pflichtspielen gegen Litauen und Aserbaidschan. Damit stehen für die Nationalspieler in nur 2,5 Wochen gleich 4 Länderspiele auf dem Programm. Den Abschluss dieser intensiven Phase bildet am 5. Oktober das Heimspiel gegen Gibraltar. Nach dem schweren Hackerangriff auf ein staatliches Datenregister in Liechtenstein fordern Bankenverband und Treuhandkammer eine lückenlose Aufklärung. In der Nacht auf den 30. Juli 2026 hatten Unbekannte die Daten von rund 31.000 Rechtsträgern erbeutet. Regierungschefin Brigitte Haas und Justizminister Emanuel Schädler leiten inzwischen einen Krisenstab. Der Bankenverband gibt derweil Entwarnung für den Finanzplatz. Kundengelder und Kontodaten sind absolut sicher, da der Cyberangriff ausschließlich das staatliche System betraf. Eine Begegnung mit Herdenschutzhunden hat für 2 deutsche Wanderer im Kanton Graubünden im Spital geendet. Die 21 und 22 Jahre alten Männer trafen am Montagmittag im Val Sumwitg auf die Tiere. Daraufhin rutschte einer der beiden rund 10 Meter einen Abhang hinunter. Beide Wanderer erlitten bei dem Zwischenfall leichte Verletzungen. Ein Rettungshubschrauber flog sie zur ärztlichen Kontrolle in das Spital nach Ilanz. Die Kantonspolizei ermittelt nun den genauen Hergang. Das Filmfest Liechtenstein bringt ein tiefgründiges Roadmovie aus Griechenland auf die Leinwand. Im Zentrum des Dramas steht die junge Chloe. Nachdem sie ihre Wohnung in Athen verliert, schließt sie sich einer unkonventionellen Gruppe in einem Wohnmobil an. Auf der Reise durch das Land entdeckt sie eine neue

0: Familie und erfährt, was Solidarität und Freiheit bedeuten. Der 95 Minuten lange Film läuft am 6. August in der Originalfassung mit deutschen Untertiteln im Kino 2.
1: In Vaduz liegen die Temperaturen aktuell bei rund 30 Grad. Der heutige Bereich reicht von etwa 23 bis heißen 36 Grad. Das sonnige Sommerwetter setzt sich fort. Mit kräftigem Föhn bleibt es meist trocken, auch wenn sich über den Bergen mächtige Quellwolken bilden, die vereinzelt in kurze Wärmegewitter übergehen können. Insgesamt dominiert ein hochsommerlicher und schweißtreibender Wettereindruck. Am Mittwoch wird es mit 20 bis 31 Grad nicht mehr ganz so heiß, dafür aber drückend schwül. Aus den Bergen drohen teils kräftige Platzregen und Gewitter. Am Donnerstag bewegen sich die Werte zwischen 20 und 27 Grad. Das Wetter zeigt sich dann unruhig mit vielen Wolken und wiederholten Regengüssen.
2: Derzeit liegen keine Meldungen vor. Gute Reise!
3: Die Mitte der Woche hat immer diese wunderbare Aufbruchstimmung Richtung Wochenende. Perfekt für den Marktplatz und einen völlig unberechenbaren Vaterlandmix quer durch alle Genres. Frische Energie liefert jetzt direkt der Titel Geboren von den Fantastischen Vier.

hinterlässt mit Messi ein wunderbares musikalisches Chaos. Auf Radio Vaterland folgt um 11 nach 2 direkt der nächste Ohrwurm.

Das war Loving Cup von The Rolling Stones. Bevor wir weiter grooven mit Honey Boy von Purple Disco Machine, Benjamin Ingrosso featured Nile Rodgers und Shenzia. In der Wirtschaftskammer Liechtenstein wurden heute neue Lernende herzlich willkommen geheißen. Ivan Schurte, Angelique Gunz, Michaela Vogt und Niklas Tinner erklärten die Verbundehre. Lernen in 2 bis 3 Betrieben, mittags gab's Austausch, am Nachmittag startete der erste Arbeitstag. 100 Pro wünscht dir viel Erfolg und Freude.

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1: Willkommen zu den KI News. Am Mikrofon ist die Stimme von Niki Stettler. Hallo. Der Iran will den Nahostkonflikt nicht ausweiten. Es gehe nur um den Schutz der eigenen Grenzen, betonte Präsident Massoud Pezeshkian. Zudem erteilte Teheran angeblichen Gesprächen mit den Vereinigten Staaten eine klare Absage. Ex-Präsident Donald Trump hatte zuvor behauptet, am Montag mit dem Iran verhandeln zu wollen. Stattdessen setzt die iranische Führung auf Diplomatie mit dem Oman. Beide Staaten sind aktuell im direkten Austausch, um die wichtige Schifffahrtsroute durch die Straße von Hormuz abzusichern. In der Schweiz hat der Abstimmungskampf zur Neutralitätsinitiative offiziell begonnen. Das Ja-Komitee warnt eindringlich vor einer Aushöhlung der traditionellen Neutralität. Die Initianten um Altbundesrat Christoph Blocher fordern deshalb, die immerwährende und bewaffnete Neutralität strikt in der Bundesverfassung zu verankern. Dies sei ein bewährter Grundpfeiler für dauerhaften Frieden und Wohlstand. Als einzige große Partei unterstützt die SVP das Volksbegehren. Das Schweizer Stimmvolk entscheidet am 27. September über diese Vorlage. Das waren die aktuellen Meldungen.

Heute zur Abrechnung von Sabrina Carpenter verfliegt. Auf Radio Vaterland regiert jetzt pure Nostalgie mit ordentlich Vorwärtsdrang. Bühne frei für das Electric Light Orchestra und Hold on Tight.

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2: 15 Uhr. Die neuesten Entwicklungen kompakt zusammengefasst, KI-News mit der Stimme von Niki Stettler. Ein massiver Datenraub beschäftigt das Land. Bei einem gezielten Cyberangriff auf das Register der wirtschaftlich Berechtigten haben Hacker die Daten von 31.000 Rechtsträgern erbeutet. Das betrifft alle Personen, die an diesen in- und ausländischen Gesellschaften beteiligt sind. Die Behörden bemerkten den Datenabfluss am vergangenen Donnerstag und nahmen das System umgehend vom Netz. Die Täterschaft ist noch völlig unklar. Zur Stunde informieren Regierungschefin Brigitte Haas und weitere Regierungsvertreter über die neuesten Entwicklungen. Das Herbstprogramm der Liechtensteiner Fußballnationalmannschaft steht fest. Die Mannschaft von Nationaltrainer Konrad Fünfstück hat ein weiteres Testspiel fixiert. Am 27. September tritt die Elf um 18.30 Uhr auswärts gegen Malta an. Die Partie liegt genau zwischen den wichtigen Pflichtspielen gegen Litauen und Aserbaidschan. Damit stehen für die Nationalspieler in nur 2,5 Wochen gleich 4 Länderspiele auf dem Programm. Den Abschluss dieser intensiven Phase bildet am 5. Oktober das Heimspiel gegen Gibraltar. Nach dem schweren Hackerangriff auf ein staatliches Datenregister in Liechtenstein fordern Bankenverband und Treuhandkammer eine lückenlose Aufklärung. In der Nacht auf den 30. Juli 2026 hatten Unbekannte die Daten von rund 31.000 Rechtsträgern erbeutet. Regierungschefin Brigitte Haas und Justizminister Emanuel Schädler leiten inzwischen einen Krisenstab. Der Bankenverband gibt derweil Entwarnung für den Finanzminister. Platz. Kundengelder und Kontodaten sind absolut sicher, da der Cyberangriff ausschließlich das staatliche System betraf. Eine Begegnung mit Herdenschutzhunden hat für 2 deutsche Wanderer im Kanton Graubünden im Spital geendet. Die 21 und 22 Jahre alten Männer trafen am Montagmittag im Val Sumvitg auf die Tiere. Daraufhin rutschte einer der beiden rund 10 Meter einen Abhang hinunter. Beide Wanderer erlitten bei dem Zwischenfall leichte Verletzungen. Ein Rettungshubschrauber flog sie zur ärztlichen Kontrolle in das Spital nach Ilanz. Die Kantonspolizei ermittelt nun den genauen Hergang. Das waren die Nachrichten, jetzt das Wetter mit Kenny.
3: In Vaduz liegen die Temperaturen aktuell bei rund 30 Grad. Der heutige Bereich reicht von etwa 23 bis heißen 36 Grad. Das Wetter zeigt sich

0: hochsommerlich und freundlich. Ein warmer Föhnwind bringt viel Sonnenschein ins Rheintal. Erst später bilden sich über den Bergen größere Quellwolken, die am Abend vereinzelt ein lokales Wärmegewitter bringen können. Meist bleibt es jedoch absolut trocken. Am Mittwoch wird es mit 20 bis 31 Grad drückend schwül. Nach einem sonnigen Start drohen am Nachmittag teils kräftige Gewitter mit Platzregen. Am Donnerstag liegen die Temperaturen dann zwischen 20 und 27 Grad. Die Luft bleibt feuchtwarm und wir müssen uns auf einen sehr wechselhaften Tag mit wiederholten Regenschauern und Gewittern einstellen.
1: Derzeit liegen keine Verkehrsnachrichten vor. Eine sichere Reise zu jeder Zeit.

0: haben gerade den perfekten Soundtrack fürs Scheitern geliefert. Auf Radio Vaterland wird jetzt aber kompromisslose Selbstliebe gefeiert. Den passenden Beat dazu liefert Lady Gaga mit Born This Way.
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Lady Gaga lieferte gerade fehlerfreien Pop. Radio Vaterland hält das Tempo um 18 nach 3 elegant oben und biegt direkt auf den Dancefloor ab. Loud Luxury mit Body. 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

Shirin David hat mit Bauch, Beine, Po ordentlich Tempo vorgelegt. Um 15.23 Uhr darf es auf Radio Vaterland aber wieder ein bisschen bodenständiger werden. Hier ist Alex Warren mit Ordinary.

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1: Einen schönen guten Tag. Die Stimme von Niki Stettler hier mit den KI-News. Das US-Datenanalyseunternehmen Palantir wächst rasant. Unter der Führung von Palantir-Chef Alex Karp steigerte der umstrittene Konzern seinen Umsatz im Jahresvergleich um 93% auf knapp 2 Milliarden Dollar. Treiber dieses Booms sind vor allem lukrative Aufträge von US-Regierungsbehörden und dem Militär, die bei der Datenauswertung auf künstliche Intelligenz setzen. Nach den starken Quartalszahlen hob das Unternehmen seine Prognose für das Gesamtjahr an. Die Palantir-Aktie sprang daraufhin um 14% nach oben. Der Iran will den Nahost-Konflikt nicht ausweiten. Es gehe nur um den Schutz der eigenen Grenzen, betonte Präsident Massoud Pezeshkian. Zudem erteilte Teheran angeblichen Gesprächen mit den Vereinigten Staaten eine klare Absage. Ex-Präsident Donald Trump hatte zuvor behauptet, am Montag mit dem Iran verhandeln zu wollen. Stattdessen setzt die iranische Führung auf Diplomatie mit dem Oman. Beide Staaten sind aktuell im direkten Austausch, um die wichtige Schifffahrtsroute durch die Straße von Hormus abzusichern. Das war das Neueste aus der Nachrichtenredaktion.

Nach den treibenden Clubbeats von David Guetta wird es um 38 nach 3 musikalisch deutlich rauer. Radio Vaterland taucht jetzt tief ab. Pistis at Dawn übernehmen mit Under the Surface.

die rauen Töne von Pistols at Dawn verschwinden. Auf Radio Vaterland übernimmt jetzt wunderbar schwereloser Pop aus den 80er Jahren das Steuer. Boy Meets Girl.

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2: Es ist wieder 16 Uhr. Hallo und willkommen. Die Stimme von Niki Stettler führt Sie durch die KI-News. Ein massiver Datenraub beschäftigt das Land. Bei einem gezielten Cyberangriff auf das Register der wirtschaftlich Berechtigten haben Hacker die Daten von 31.000 Rechtsträgern erbeutet. Das betrifft alle Personen, die an diesen in- und ausländischen Gesellschaften beteiligt sind. Die Behörden bemerkten den Datenabfluss am vergangenen Donnerstag und nahmen das System umgehend vom Netz. Die Täterschaft ist noch völlig unklar. Zur Stunde informieren Regierungschefin Brigitte Haas und weitere Regierungsvertreter über die neuesten Entwicklungen. Das Herbstprogramm der Liechtensteiner Fußballnationalmannschaft steht fest. Die Mannschaft von Nationaltrainer Konrad Fünfstück hat ein weiteres Testspiel fixiert. Am 27. September tritt die Elf um 18.30 Uhr auswärts gegen Malta an. Die Partie liegt genau zwischen den wichtigen Pflichtspielen gegen Litauen und Aserbaidschan. Damit stehen für die Nationalspieler in nur 2,5 Wochen gleich 4 Länderspiele auf dem Programm. Den Abschluss dieser intensiven Phase bildet am 5. Oktober das Heimspiel gegen Gibraltar. Nach dem schweren Hackerangriff auf ein staatliches Datenregister in Liechtenstein fordern Bankenverband und Treuhandkammer eine lückenlose Aufklärung. In der Nacht auf den 30. Juli 2026 hatten Unbekannte die Daten von rund 31.000 Rechtsträgern erbeutet. Regierungschefin Brigitte Haas und Justizminister Emanuel Schädler leiten inzwischen einen Krisenstab. Der Bankenverband gibt derweil Entwarnung für den Finanzplatz. Kundengelder und Kontodaten sind absolut sicher, da der Cyberangriff ausschließlich das staatliche System betraf. Eine Begegnung mit Herdenschutzhunden hat für 2 deutsche Wanderer im Kanton Graubünden im Spital geendet. Die 21 und 22 Jahre alten Männer trafen am Montagmittag im Val Sumvitg auf die Tiere. Daraufhin rutschte einer der beiden rund 10 Meter einen Abhang hinunter. Beide Wanderer erlitten bei dem Zwischenfall leichte Verletzungen. Ein Rettungshubschrauber flog sie zur ärztlichen Kontrolle in das Spital nach Ilanz. Die Kantonspolizei ermittelt nun den genauen Hergang. Soweit die Nachrichten. Kenny, wie geht's dem Wetter?
3: Der Abend in Vaduz zeigt sich bei hochsommerlichen 33 Grad von seiner heißen Seite. Dank vom Föhns bleibt es meist trocken. Auch wenn sich über den Bergen vereinzelt lokale Wärmegewitter auftürmen. Eine wirkliche Abkühlung bringt die Nacht nicht. Die Werte sinken lediglich auf laue 25 Grad. Am Mittwoch wird die Luft drückend schwül. Nach einem sonnigen Start drohen ab Nachmittag kräftige Gewitter bei 20 bis 31 Grad. Der Donnerstag bringt weiterhin Blitz und Donner. Dabei wird es mit 20 bis 27 Grad eine Spur kühler.
4: Derzeit gibt es keine Verkehrsnachrichten. Genieße die freie Fahrt.
5: Die pure Energie dieses Mittwochs treibt den Feierabend auf Radio Vaterland an. Jetzt live informiert die Regierung über neue Erkenntnisse zum Cyberangriff. Fundierte Fakten treffen auf erstklassigen Sound für die optimale Stimmung. Den musikalischen Auftakt macht Rihanna mit Disturbia.

Die First-Class-Maschine von Jack Harlow steht sicher auf dem Rollfeld. Auf Radio Vaterland wird jetzt direkt für 3 Nächte eingecheckt. Ein herrlich unbeschwerter Groove von Dominik Feig.

Das war The Way I Are von Timbaland feat. Carrie Hilson. Und apropos unterwegs, beim Filmfest Liechtenstein zeigt ihr ein neues griechisches Roadmovie die junge Chloe, die nach dem Verlust ihrer Wohnung Athen verlässt und sich einer unkonventionellen WG im Wohnmobil anschließt. Auf der Reise findet sie eine neue Familie und lernt Solidarität und Freiheit. Das 95 Minuten lange Drama läuft am 6. August in der Originalfassung mit deutschen Untertiteln im Skino 2. Und jetzt Footloose von Kenny Loggins.

Wer bei Kenny Loggins eben nicht mitgewippt hat, beweist enorme Standhaftigkeit. Auf Radio Vaterland geht es um 20 nach 4 nahtlos rhythmisch weiter. Die frühen 2000er übernehmen mit Kiara und

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1: Die neuesten Entwicklungen kompakt zusammengefasst, KI-News mit der Stimme von Niki Stettler. Das US-Datenanalyseunternehmen Palantir wächst rasant. Unter der Führung von Palantir-Chef Alex Karp steigerte der umstrittene Konzern seinen Umsatz im Jahresvergleich um 93% auf knapp 2 Milliarden Dollar. Treiber dieses Booms sind vor allem lukrative Aufträge von US-Regierungsbehörden und dem Militär, die bei der Datenauswertung auf künstliche Intelligenz setzen. Nach den starken Quartalszahlen hob das Unternehmen seine Prognose für das Gesamtjahr an. Die Palantir-Aktie sprang daraufhin um 14% nach oben. Der Iran will den Nahost-Konflikt nicht ausweiten. Es gehe nur um den Schutz der eigenen Grenzen, betonte Präsident Massoud Pezeshkian. Zudem erteilte Teheran angeblichen Gesprächen mit den Vereinigten Staaten eine klare Absage. Ex-Präsident Donald Trump hatte zuvor behauptet, am Montag mit dem Iran verhandeln zu wollen. Stattdessen setzt die iranische Führung auf Diplomatie mit dem Oman. Beide Staaten sind aktuell im direkten Austausch, um die wichtige Schifffahrtsroute durch die Straße von Hormus abzusichern, soweit die Nachrichten.

Springsteen rennt noch. Auf Radio Vaterland wird der ehrliche Rock jetzt aber gegen feine Synthesizer-Magie getauscht. Ein absolut unverkennbares Riff übernimmt das Kommando. Hier sind MGMT mit Kids.

Und damit schalten wir von Kids von MGMT direkt zu einem kurzen Verkehrshappen für dich. Auf Liechtensteins engen Straßen bleibt Baustellenplanung ein komplexes Puzzle. Martin Schirscher betont, Ziel ist nicht weniger Baustellen, sondern fließender Verkehr. Für den Rest von 2026 Entwarnung. Nach den Bahnübergangsarbeiten sind keine neuen Großbaustellen geplant. Eng wird's wieder. 2027 Großprojekte in Triesen und 2028 die Sanierung der Rheinbrücke Sevelen-Vaduz. Weiter geht's mit Tie Your Mother Down von Queen. Hey!

Ray Charles teilte gerade charmant den musikalischen Rauswurf aus. Um 11.05 Uhr wird es auf Radio Vaterland direkt noch eine kleine Spur rabiater. AC/DC übernehmen mit Dirty Deeds Done Dirt Cheap.

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2: Schon 17 Uhr. Die neuesten Entwicklungen kompakt zusammengefasst, KI News mit der Stimme von Niki Stettler. Ein massiver Datenraub beschäftigt das Land. Bei einem gezielten Cyberangriff auf das Register der wirtschaftlich Berechtigten haben Hacker die Daten von 31.000 Rechtsträgern erbeutet. Das betrifft alle Personen, die an diesen in- und ausländischen Gesellschaften beteiligt sind. Die Behörden bemerkten den Datenabfluss am vergangenen Donnerstag und nahmen das System umgehend vom Netz. Die Täterschaft ist noch völlig unklar. Zur Stunde informieren Regierungschefin Brigitte Haas und weitere Regierungsvertreter über die neuesten Entwicklungen. Das Herbstprogramm der Liechtensteiner Fußballnationalmannschaft steht fest. Die Mannschaft von Nationaltrainer Konrad Fünfstück hat ein weiteres Testspiel fixiert. Am 27. September tritt die Elf um 18.30 Uhr auswärts gegen Malta an. Die Partie liegt genau zwischen den wichtigen Pflichtspielen gegen Litauen und Aserbaidschan. Damit stehen für die Nationalspieler in nur 2,5 Wochen gleich 4 Länderspiele auf dem Programm. Den Abschluss dieser intensiven Phase bildet am 5. Oktober das Heimspiel gegen Gibraltar. Nach dem schweren Hackerangriff auf ein staatliches Datenregister in Liechtenstein fordern Bankenverband und Treuhandkammer eine lückenlose Aufklärung. In der Nacht auf den 30. Juli 2026 hatten Unbekannte die Daten von rund 31.000 Rechtsträgern erbeutet. Regierungschefin Brigitte Haas und Justizminister Emanuel Schädler leiten inzwischen einen Krisenstab. Der Bankenverband gibt derweil Entwarnung für den Finanzplatz. Kundengelder und Kontodaten sind absolut sicher, da der Cyberangriff ausschließlich das staatliche System betraf. Eine Begegnung mit Herdenschutzhunden hat für 2 deutsche Wanderer im Kanton Graubünden im Spital geendet. Die 21 und 22 Jahre alten Männer trafen am Montagmittag im Wald Sumwitg auf die Tiere. Daraufhin rutschte einer der beiden rund 10 Meter einen Abhang hinunter. Beide Wanderer erlitten bei dem Zwischenfall leichte Verletzungen. Ein Rettungshubschrauber flog sie zur ärztlichen Kontrolle in das Spital nach Ilanz. Die Kantonspolizei ermittelt nun den genauen Hergang. Soweit die Nachrichten. Kenny, was macht das Wetter?
3: In Vaduz zeigt das Thermometer an diesem Sommerabend noch heiße 33 Grad. Dank des Föhns bleibt es im Rheintal meist trocken, auch wenn sich über den Bergen vereinzelt Wärmegewitter zusammenbrauen können. In der Nacht kühlt es nur zögerlich auf 25 Grad ab. Am Mittwoch wird es mit 20 bis 31 Grad drückend schwül. Nach einem sonnigen Vormittag drohen ab dem Nachmittag teils kräftige Gewitter. Der Donnerstag bringt bei 20 bis 27 Grad weiterhin schwülwarmes Wetter mit verbreiteten Regenschauern in der zweiten Tageshälfte.
4: Derzeit liegen keine Meldungen vor. Gute Reise!

Diana Ross hat die Welt gerade wunderbar auf den Kopf gestellt. Um 16:45 springt Radio Vaterland ein paar Jahrzehnte nach vorne, behält den raffinierten Groove aber mühelos bei. Nelly Furtado mit Promiscuous.

0: Nelly Furtados musikalischer Flirt weicht jetzt feinsten Latin-Rhythmen. Radio Vaterland dreht die Temperatur mühelos auf Sommer. Hier ist Carol G. mit Si antes te hubiera conocido.
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XCX servierte gerade knackigen Pop. 17:05 wird auf Radio Vaterland die elektronische Schale elegant abgelegt und gegen pure kalifornische Gitarrenenergie getauscht. Red Hot Chili Peppers mit By the Way.

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1: Informativ, digital, aktuell, KI News mit der Stimme von Niki Stettler. Über der Ostsee haben polnische Kampfjets zum dritten Mal innerhalb weniger Tage ein russisches Aufklärungsflugzeug abgefangen. Derweil forderten ukrainische Drohnenangriffe auf die annektierte Krim und die Region Krasnodar laut russischen Angaben mindestens 6 Todesopfer. Politisch dämpft der frühere ukrainische Armeechef Valery Saluschny die Erwartungen, Kiew erfülle die Voraussetzungen für einen NATO-Beitritt derzeit nicht. Angesichts der humanitären Not nach über 4 Kriegsjahren sammelt die Schweizer Glückskette derweil weiterhin dringend Spenden für die Zivilbevölkerung. Das US-Datenanalyseunternehmen Palantir wächst rasant. Unter der Führung von Palantir-Chef Alex Karp steigerte der umstrittene Konzern seinen Umsatz im Jahresvergleich um 93% auf knapp 2 Milliarden Dollar. Treiber dieses Booms sind vor allem lukrative Aufträge von US-Regierungsbehörden und dem Militär, die bei der Datenauswertung auf künstliche Intelligenz setzen. Nach den starken Quartalszahlen hob das Unternehmen seine Prognose für das Gesamtjahr an. Die Palantir-Aktie sprang daraufhin um 14% nach oben. Das war das Neueste aus der Nachrichtenredaktion.

Rocketeer bei Far East Movement Featuring Ryan Tedder. Und damit steigen wir ab vom Traumflug aufs Grün. Der FC Vaduz hat seinen 25-jährigen österreichischen Mittelstürmer frühzeitig verlängert. In der Aufstiegssaison 2025/2026 war er entscheidend. Franz Burgmeier lobt seine physische Präsenz und die steile Entwicklung seit seiner Ankunft vor einem Jahr. Und du kannst dich freuen. Vaduz glaubt, mit ihm in der obersten Liga Punkte zu sammeln. Und jetzt Walk This Way by

Dieser musikalischer Stilbruch tut oft richtig gut. Die dänischen Gitarren von Volbeat verhallen und Radio Vaterland serviert jetzt feinsten Groove. Doja Cat mit Need to Know. Yeah.

Future Cat liefert einfach immer punktgenau ab. Auf Radio Vaterland geht es direkt schlagfertig weiter. Zwei absolute Pop-Ikonen machen jetzt gemeinsame Sache. Rihanna und Britney Spears mit S&M.

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4: 18 Uhr. Hallo und willkommen. Die Stimme von Niki Stettler führt Sie durch die KI-News. Ein massiver Datenraub beschäftigt das Land. Bei einem gezielten Cyberangriff auf das Register der wirtschaftlich Berechtigten haben Hacker die Daten von 31.000 Rechtsträgern erbeutet. Das betrifft alle Personen, die an diesen in- und ausländischen Gesellschaften beteiligt sind. Die Behörden bemerkten den Datenabfluss am vergangenen Donnerstag und nahmen das System umgehend vom Netz. Die Täterschaft ist noch völlig unklar. Zur Stunde informieren Regierungschefs Chefin Brigitte Haas und weitere Regierungsvertreter über die neuesten Entwicklungen. Der FC Vaduz plant langfristig mit seinem besten Torschützen. Der Verein hat den Vertrag mit dem 25-jährigen österreichischen Mittelstürmer vorzeitig verlängert. Der Angreifer war eine Schlüsselfigur in der vergangenen Aufstiegssaison 2025-2026. Sportchef Franz Burgmeier lobt besonders die starke physische Präsenz und die steile sportliche Entwicklung des Spielers. Mit dieser Personalie ist der FC Vaduz fest davon überzeugt, auch in der obersten Spielklasse erfolgreich auf Punktejagd zu gehen. Das Herbstprogramm der Liechtensteiner Fußballnationalmannschaft steht fest. Die Mannschaft von Nationaltrainer Konrad Fünfstück hat ein weiteres Testspiel fixiert. Am 27. September tritt die Elf um 18.30 Uhr auswärts gegen Malta an. Die Partie liegt genau zwischen den wichtigen Pflichtspielen gegen Litauen und Aserbaidschan. Damit stehen für die Nationalspieler in nur 2,5 Wochen gleich 4 Länderspiele auf dem Programm. Den Abschluss dieser intensiven Phase bildet am 5. Oktober das Heimspiel gegen Gibraltar. Nach dem schweren Hackerangriff auf ein staatliches Datenregister in Liechtenstein fordern Bankenverband und Treuhandkammer eine lückenlose Aufklärung. In der Nacht auf den 30. Juli 2026 hatten Unbekannte die Daten von rund 31.000 Rechtsträgern erbeutet. Regierungschefin Brigitte Haas und Justizminister Emanuel Schädler leiten inzwischen einen Krisenstab. Der Bankenverband gibt derweil Entwarnung für den Finanzplatz. Kundengelder und Kontodaten sind absolut sicher, da der Cyberangriff ausschließlich das staatliche System betraf.
5: In Vaduz zeigt das Thermometer an diesem Sommerabend noch heiße 33 Grad. Dank des Föhns bleibt es im Rheintal meist trocken, auch wenn sich über den Bergen vereinzelt Wärmegewitter zusammenbrauen können. In der Nacht kühlt es nur zögerlich auf 25 Grad ab. Am Mittwoch wird es mit 20 bis 31 Grad drückend schwül. Nach einem sonnigen Vormittag drohen ab dem Nachmittag teils kräftige Gewitter. Der Donnerstag bringt bei 20 bis 27 Grad weiterhin schwülwarmes Wetter mit verbreiteten Regenschauern in der zweiten Tageshälfte.
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7: Die Woche balanciert elegant auf ihrem Höhepunkt. Dieser Mittwochabend bringt eine ganz eigene, frische Dynamik mit sich. Genau die richtige Atmosphäre für Znacht bei Radio Vaterland. Den perfekten Soundtrack dazu liefern jetzt Vertical Horizon mit

Das war Ballroom Blitz von Sweet. Kurz zur Meldung: In Graubünden sind zwei deutsche Wanderer, ein 22-Jähriger und ein 21-Jähriger, am Montagmittag im Wald Sumwitsch auf Herdenschutzhunde getroffen. Einer rutschte rund 10 Meter einen Abhang hinunter, beide erlitten leichte Verletzungen. Ein Rettungshubschrauber flog sie zur Kontrolle ins Spital nach Ilanz. Die Kantonspolizei klärt die Umstände. Und jetzt, bleib dran du, geht's weiter mit Without You von Avicii.

Nach der treibenden Energie von Avicii schlägt Radio Vaterland kurz vor 6:15 eine wunderbar verträumte Richtung ein. Harry Styles übernimmt mit Aperture.

0: Fade to Grey von Visage hinterlässt diesen herrlich kühlen 80er Nebel. Auf Radio Vaterland folgt jetzt der sofortige Stimmungswechsel. Purer, frischer Pop übernimmt direkt das Ruder. Hier ist Jenny mit Like Jenny.
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Jenny hat den Glamour-Faktor im Studio gerade ordentlich hochgeschraubt. Dieser Schwung passt hervorragend zu einer unverkennbaren Ikone der 80er. Hier ist Samantha Fox mit Touch Me.

Nach Mut von 24 Key Gold einen kleinen Kinotipp für dich. Das Filmfest Liechtenstein zeigt ein griechisches Roadmovie über Chloe. Sie verliert ihre Wohnung, verlässt Athen und steigt in ein Wohnmobil mit einer unkonventionellen Gruppe. Auf der Reise findet sie eine neue Familie und lernt Solidarität und Freiheit. Das 95 Minuten lange Drama läuft am 6. August in Originalfassung mit deutschen Untertiteln im Skino 2. Es ist 18.33 Uhr. Jetzt I Adore You von Hugel, Topic und Arash featuren Dick Holm.

Die treibenden Beats von Hugel weichen auf Radio Vaterland einem wunderbar charmanten Stilbruch. Das musikalische Herz schlägt ab sofort komplett anders. Hier sind die Höhner mit »Wir sind für die Liebe gemacht«.

Es ist 1841. Das war Wir sind für die Liebe gemacht von Höhner. Kurz was zu Liechtensteins Baustellen. Martin Schirscher, Leiter des Amts für Tiefbau, sagt, Ziel ist fließender Verkehr, nicht weniger Baustellen. Für den Rest von 2026 Entwarnung. Nach den Arbeiten an den Bahnübergängen sind keine Großbaustellen mit starken Einschränkungen geplant. Eng wird es wieder. In 2027 starten Großprojekte in Triesen und in 2028 folgt die Sanierung der Rheinbrücke Sevelen-Vaduz. Bleibt dran, jetzt kommt Texas Hold'em von Beyoncé.

Die unbeschwerten Rhythmen von One Republic klingen noch angenehm nach. Um 18.48 Uhr wechselt Radio Vaterland elegant die musikalische Richtung. Hier ist Zartmann mit

und nach tau mich auf bei Zartmann noch kurz, damit du Bescheid weißt. Es ist 18.50 Uhr. Beim Hackerangriff auf das liechtensteinische Staatsregister sind Daten von rund 31.000 Gesellschaften und Stiftungen in fremde Hände geraten. Namen, Nationalitäten und Geburtsdaten wurden entwendet, Finanzdaten

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2: Es ist 19 Uhr. Die KI-News mit mir, der Stimme von Niki Stettler. Hallo. Ein massiver Datenraub beschäftigt das Land. Bei einem gezielten Cyberangriff auf das Register der wirtschaftlich Berechtigten haben Hacker die Daten von 31.000 Rechtsträgern erbeutet. Das betrifft alle Personen, die an diesen in- und ausländischen Gesellschaften beteiligt sind. Die Behörden bemerkten den Datenabfluss am vergangenen Donnerstag und nahmen das System umgehend vom Netz. Die Täterschaft ist noch völlig unklar. Zur Stunde informieren Regierungschefin Brigitte Haas und weitere Regierungsvertreter über die neuesten Entwicklungen. Der FC Vaduz plant langfristig mit seinem besten Torschützen. Der Verein hat den Vertrag mit dem 25-jährigen österreichischen Mittelstürmer vorzeitig verlängert. Der Angreifer war eine Schlüsselfigur in der vergangenen Aufstiegssaison 2025-2026. Sportchef Franz Burgmeier lobt besonders die starke physische Präsenz und die steile sportliche Entwicklung des Spielers. Mit dieser Personalie ist der FC Vaduz fest davon überzeugt, auch in der obersten Spielklasse erfolgreich auf Punktejagd zu gehen. Das Herbstprogramm der Liechtensteiner Fußballnationalmannschaft steht fest. Die Mannschaft von Nationaltrainer Konrad Fünfstück hat ein weiteres Testspiel fixiert. Am 27. September tritt die Elf um 18.30 Uhr auswärts gegen Malta an. Die Partie liegt genau zwischen den wichtigen Pflichtspielen gegen Litauen und Aserbaidschan. Damit stehen für die Nationalspieler in nur 2,5 Wochen gleich 4 Länderspiele auf dem Programm. Den Abschluss dieser intensiven Phase bildet am 5. Oktober das Heimspiel gegen Gibraltar. Nach dem Hackerangriff auf das liechtensteinische Staatsregister sind Daten von rund 31.000 Gesellschaften und Stiftungen in fremden Händen. Die Regierung gibt jedoch leichte Entwarnung. Zwar erbeuteten die Täter Namen, Nationalitäten und Geburtsdaten, sensible Finanzdaten oder Kontaktadressen blieben aber unangetastet. Die Hacker nutzten über Stunden hinweg gezielte Einzelabfragen, um unentdeckt zu bleiben. Regierungschefin Brigitte Haas versichert, dass der Finanzplatz verlässlich bleibt. Betroffene können sich ab sofort an eine eigens eingerichtete Informationsstelle wenden. Soweit die Nachrichten. Kenny, wie geht's dem Wetter?
3: In Vaduz klingt ein extrem heißer Sommertag aus. Aktuell zeigt das Thermometer noch schweißtreibende 33 Grad. Dank des Föhns bleibt es auch in der kommenden Nacht außergewöhnlich warm. Die Werte sinken kaum unter laue 25 Grad. Über den Bergen ziehen zwar ein paar dickere Quellwolken auf und ein lokales Wärmegewitter ist nicht völlig ausgeschlossen, meistens bleibt der Abend aber trocken. Am Mittwoch wird es mit maximal 31 Grad nicht mehr ganz so heiß, dafür aber drückend schwül. Nach einem sonnigen Start brauen sich am späten Nachmittag teils kräftige Gewitter mit Platzregen zusammen. Auch der Donnerstag bringt bei 20 bis 27 Grad sehr unbeständiges Wetter mit vielen Schauern, bevor sich die Lage zum Freitag hin endlich wieder beruhigt.
4: Klare Straßen, keine Staus, sicher ankommen –

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1: Die KI-News kurz und knapp, präsentiert von der Stimme von Niki Stettler. Hallo. Über der Ostsee haben polnische Kampfjets zum dritten Mal innerhalb weniger Tage ein russisches Aufklärungsflugzeug abgefangen. Derweil forderten ukrainische Drohnenangriffe auf die annektierte Krim und die Region Krasnodar laut russischen Angaben mindestens 6 Todesopfer. Politisch dämpft der frühere ukrainische Armeechef Valery Saluschny die Erwartungen, Kiew erfülle die Voraussetzungen für einen NATO-Beitritt derzeit nicht. Angesichts der humanitären Not nach über 4 Kriegsjahren sammelt die Schweizer Glückskette derweil weiterhin dringend Spenden für die Zivilbevölkerung. Ein massives Fischsterben in der Aare bei Rupperswil beschäftigt die Justiz. Wegen einer technischen Störung im dortigen SBB-Kraftwerk sank der Wasserpegel in der Nacht auf den 31. Juli plötzlich um 2,5 Meter. Der gesamte Fischaufstieg fiel für mehrere Stunden komplett trocken. Dabei verendeten Hunderte bis Tausende Fische und Krebse. Für die Tiere kam am nächsten Morgen jede Hilfe zu spät. Der lokale Fischereiverband hat nun Anzeige erstattet. Soweit das Aktuellste.

Das war Borders von MIA. Kurz zur Sache. Nach dem Hackerangriff auf ein staatliches Datenregister in Liechtenstein fordern Bankenverband und Treuhandkammer lückenlose Aufklärung. In der Nacht auf den 30. Juli 2026 erbeuteten Unbekannte Daten

von rund 31.000 Rechtsträgern. Regierungschefin Brigitte Haas und Justizminister Emanuel Schädler führen einen Krisenstab. Banken betonen, Kundengelder und Kontodaten seien absolut sicher. Betroffen war nur das staatliche System. Die Treuhandkammer hilft Mitgliedern. Es ist 19:35 Uhr. Hoffe, dein Dienstag läuft gut. Nun, Hello Mary Lou.

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2: Es ist 20 Uhr. Präzise informiert, die Stimme von Niki Stettler präsentiert die KI-News Hallo. Ein massiver Datenraub beschäftigt das Land. Bei einem gezielten Cyberangriff auf das Register der wirtschaftlich Berechtigten haben Hacker die Daten von 31.000 Rechtsträgern erbeutet. Das betrifft alle Personen, die an diesen in- und ausländischen Gesellschaften beteiligt sind. Die Behörden bemerkten den Datenabfluss am vergangenen Donnerstag und nahmen das System umgehend vom Netz. Die Täterschaft ist noch völlig unklar. Zur Stunde informieren Regierungschefin Brigitte Haas und weitere Regierungsvertreter über die neuesten Entwicklungen. Der FC Vaduz plant langfristig mit seinem besten Torschützen. Der Verein hat den Vertrag mit dem 25-jährigen österreichischen Mittelstürmer vorzeitig verlängert. Der Angreifer war eine Schlüsselfigur in der vergangenen Aufstiegssaison 2025-2026. Sportchef Franz Burgmeier lobt besonders die starke physische Präsenz und die steile sportliche Entwicklung des Spielers. Mit dieser Personalie ist der FC Vaduz fest davon überzeugt, auch in der obersten Spielklasse erfolgreich auf Punktejagd zu gehen. Das Herbstprogramm der Liechtensteiner Fußballnationalmannschaft steht fest. Die Mannschaft von Nationaltrainer Konrad Fünfstück hat ein weiteres Testspiel fixiert. Am 27. September tritt die Elf um 18.30 Uhr auswärts gegen Malta an. Die Partie liegt genau zwischen den wichtigen Pflichtspielen gegen Litauen und Aserbaidschan. Damit stehen für die Nationalspieler in nur 2,5 Wochen gleich 4 Länderspiele auf dem Programm. Den Abschluss dieser intensiven Phase bildet am 5. Oktober das Heimspiel gegen Gibraltar. Nach dem Hackerangriff auf das liechtensteinische Staatsregister sind Daten von rund 31.000 Gesellschaften und Stiftungen in fremden Händen. Die Regierung gibt jedoch leichte Entwarnung. Zwar erbeuteten die Täter Namen, Nationalitäten und Geburtsdaten, sensible Finanzdaten oder Kontaktadressen blieben aber unangetastet. Die Hacker nutzten über Stunden hinweg gezielte Einzelabfragen, um unentdeckt zu bleiben. Regierungschefin Brigitte Haas versichert, dass der Finanzplatz verlässlich bleibt. Betroffene können sich ab sofort an eine eigens eingerichtete Informationsstelle wenden. Das waren die Nachrichten. Jetzt das Wetter mit Kenny.
3: In Vaduz klingt ein hochsommerlicher Tag bei aktuell 33 Grad aus. Der Föhn sorgt für einen warmen und weitgehend trockenen Abend, auch wenn sich über den Bergen noch einzelne Wärmegewitter entladen können. In der Nacht kühlt es kaum ab, die Temperaturen sinken auf milde 25 Grad. Am Mittwoch wird es mit Tiefstwerten um 20 und Höchstwerten bis 31 Grad nicht mehr ganz so heiß, dafür aber drückend schwül. Nach einem sonnigen Start brauen sich am späten Nachmittag teils kräftige Gewitter mit Platzregen zusammen. Der Donnerstag bleibt bei 20 bis 27 Grad unbeständig. Dann ziehen immer wieder Schauer und Gewitter durch das Rheintal.
4: Derzeit gibt es keine Verkehrsnachrichten. Genieße die freie Fahrt.

Das war Bang Your Head, ein kraftvoller Start. Kurz noch was Wichtiges, es ist 20.16 Uhr am Dienstag. In Graubünden endete eine Begegnung mit Herdenschutzhunden im Wald Sumwit für zwei deutsche Wanderer im Spital. Einer rutschte rund 10 Meter einen Abhang hinunter. Beide wurden leicht verletzt. Ein Rettungshubschrauber flog sie zur Kontrolle nach Ilanz. Die Kantonspolizei klärt die Umstände. Wenn du demnächst in den Bergen

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1: Die Stimme von Niki Stettler in den KI-News. Hallo. Über der Ostsee haben polnische Kampfjets zum dritten Mal innerhalb weniger Tage ein russisches Aufklärungsflugzeug abgefangen. Derweil forderten ukrainische Drohnenangriffe auf die annektierte Krim und die Region Krasnodar laut russischen Angaben mindestens 6 Todesopfer. Politisch dämpft der frühere ukrainische Armeechef Valeri Saluschny die Erwartungen. Kiew erfülle die Voraussetzungen für einen NATO-Beitritt derzeit nicht. Angesichts der humanitären Not nach über 4 Kriegsjahren sammelt die Schweizer Glückskette derweil weiterhin dringend Spenden für die Zivilbevölkerung. Ein massives Fischsterben in der Aare bei Rupperswil beschäftigt die Justiz. Wegen einer technischen Störung im dortigen SBB-Kraftwerk sank der Wasserpegel in der Nacht auf den 31. Juli plötzlich um 2,5 Meter. Der gesamte Fischaufstieg fiel für mehrere Stunden komplett trocken. Dabei verendeten Hunderte bis Tausende Fische und Krebse. Für die Tiere kam am nächsten Morgen jede Hilfe zu spät. Der lokale Fischereiverband hat nun Anzeige erstattet. Das waren die Nachrichten.

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Hier ist Tom Petty.

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2: Es ist 21 Uhr. KI News, die Stimme von Niki Stettler am Mikrofon. Hallo. Der FC Vaduz plant langfristig mit seinem besten Torschützen. Der Verein hat den Vertrag mit dem 25-jährigen österreichischen Mittelstürmer vorzeitig verlängert. Der Angreifer war eine Schlüsselfigur in der vergangenen Aufstiegssaison 2025-2026. Sportchef Franz Burgmeier lobt besonders die starke physische Präsenz und die steile sportliche Entwicklung des Spielers. Mit dieser Personalie ist der FC Vaduz fest davon überzeugt, auch in der obersten Spielklasse erfolgreich auf Punktejagd zu gehen. Ein massiver Datenraub beschäftigt das Land. Bei einem gezielten Cyberangriff auf das Register der wirtschaftlich Berechtigten haben Hacker die Daten von 31.000 Rechtsträgern erbeutet. Das betrifft alle Personen, die an diesen in- und ausländischen Gesellschaften beteiligt sind. Die Behörden bemerkten den Datenabfluss am vergangenen Donnerstag und nahmen das System umgehend vom Netz. Die Täterschaft ist noch völlig unklar. Zur Stunde informieren Regierungschefin Brigitte Haas und weitere Regierungsvertreter über die neuesten Entwicklungen. Das Herbstprogramm der Liechtensteiner Fußballnationalmannschaft steht fest. Die Mannschaft von Nationaltrainer Konrad Fünfstück hat ein weiteres Testspiel fixiert. Am 27. September tritt die Elf um 18.30 Uhr auswärts gegen Malta an. Die Partie liegt genau zwischen den wichtigen Pflichtspielen gegen Litauen und Aserbaidschan. Damit stehen für die Nationalspieler in nur 2,5 Wochen gleich 4 Länderspiele auf dem Programm. Den Abschluss dieser intensiven Phase bildet am 5. Oktober das Heimspiel gegen Gibraltar. Nach dem Hackerangriff auf das liechtensteinische Staatsregister sind Daten von rund 31.000 Gesellschaften und Stiftungen in fremden Händen. Die Regierung gibt jedoch leichte Entwarnung. Zwar erbeuteten die Täter Namen, Nationalitäten und Geburtsdaten, sensible Finanzdaten oder Kontaktadressen blieben aber unangetastet. Die Hacker nutzten über Stunden hinweg gezielte Einzelabfragen, um unentdeckt zu bleiben. Chefin Brigitte Haas versichert, dass der Finanzplatz verlässlich bleibt. Betroffene können sich ab sofort an eine eigens eingerichtete Informationsstelle wenden. Weiter mit dem Wetter, Kenny.
3: Ein hochsommerlicher Abend in Vaduz. Aktuell zeigt das Thermometer schweißtreibende 33 Grad. Dank des Föhns bleibt es meist trocken, auch wenn sich über den Bergen dunkle Wolken auftürmen und lokal für ein kurzes Wärmegewitter sorgen können. Eine echte Abkühlung bringt die kommende Nacht allerdings nicht. Die Werte sinken kaum unter tropische 25 Grad. Am Mittwoch wird die Luft bei 20 bis 31 Grad deutlich drückender. Zum Abend hin kracht es dann gebietsweise mit teils kräftigen Gewittern. Auch der Donnerstag bleibt unruhig. Bei 20 bis 27 Grad fallen immer wieder Schauer, bevor sich die Wetterlage nachts allmählich wieder entspannt.
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Hier ist Orange Juice Jones.

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1: KI News, die Stimme von Niki Stettler am Mikrofon. Hallo. Im Gaza-Krieg fordern die Vermittlerstaaten Katar, Ägypten und die Türkei von Israel die strikte Einhaltung des Völkerrechts und der Waffenruhe. Hintergrund sind fortwährende Angriffe des israelischen Militärs, bei denen zuletzt auch Zeltlager und medizinische Einrichtungen bombardiert wurden. Die Vermittler drängen auf einen sofortigen und umfassenden Schutz für die Zivilbevölkerung sowie für Hilfskräfte vor Ort. Trotz eines bestehenden Abkommens kommt es im Gazastreifen täglich zu Gewalt. Seit Beginn der sogenannten Waffenruhe wurden über 1200 Menschen getötet. Europas große Ströme darben. Der Po meldet historische Tiefstände, Salzwasser drängt ins Delta. Auch Rhein und Donau führen extrem wenig Wasser. Die Folgen sind gravierend. Die Schifffahrt in Basel ist eingeschränkt. Europaweit fehlt Kernkraftwerken das Kühlwasser. Die Illusion der unerschöpflichen Ressource verdunstet. Experten fordern nun ein strenges, grenzüberschreitendes Wassermanagement und klare Regeln, besonders für den immensen Verbrauch der Landwirtschaft. Die Bewirtschaftung der Flüsse darf nicht länger an Verwaltungsgrenzen enden, soweit das Aktuellste.

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Sicherheit von Nina Tschuber verfliegt um 21.38 Uhr. Radio Vaterland stellt jetzt lieber eine der ganz großen musikalischen Fragen der 90er Jahre. Hier sind die Sterne mit Was hat dich bloß so ruiniert?

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2: Schon 22 Uhr. Kurz reingehört, die Stimme von Niki Stettler mit den neuesten KI-News. Hallo. Ein massiver Datenraub beschäftigt das Land. Bei einem gezielten Cyberangriff auf das Register der wirtschaftlich Berechtigten haben Hacker die Daten von 31.000 Rechtsträgern erbeutet. Das betrifft alle Personen, die an diesen in- und ausländischen Gesellschaften beteiligt sind. Die Behörden bemerkten den Datenabfluss am vergangenen Donnerstag und nahmen das System umgehend vom Netz. Die Täterschaft ist noch völlig unklar. Zur Stunde informieren Regierungschefin Brigitte Haas und weitere Regierungsvertreter über die neuesten Entwicklungen. Der FC Vaduz plant langfristig mit seinem besten Torschützen. Der Verein hat den Vertrag mit dem 25-jährigen österreichischen Mittelstürmer vorzeitig verlängert. Der Angreifer war eine Schlüsselfigur in der vergangenen Aufstiegssaison 2025-2026. Sportchef Franz Burgmeier lobt besonders die starke physische Präsenz und die steile sportliche Entwicklung des Spielers. Mit dieser Personalie ist der FC Vaduz fest davon überzeugt, auch in der obersten Spielklasse erfolgreich auf Punktejagd zu gehen. Das Herbstprogramm der Liechtensteiner Fußballnationalmannschaft steht fest. Die Mannschaft von Nationaltrainer Konrad Fünfstück hat ein weiteres Testspiel fixiert. Am 27. September tritt die Elf um 18.30 Uhr auswärts gegen Malta an. Die Partie liegt genau zwischen den wichtigen Pflichtspielen gegen Litauen und Aserbaidschan. Damit stehen für die Nationalspieler in nur 2,5 Wochen gleich 4 Länderspiele auf dem Programm. Den Abschluss dieser intensiven Phase bildet am 5. Oktober das Heimspiel gegen Gibraltar. Nach dem Hackerangriff auf das liechtensteinische Staatsregister sind Daten von rund 31.000 Gesellschaften und Stiftungen in fremden Händen. Die Regierung gibt jedoch leichte Entwarnung. Zwar erbeuteten die Täter Namen, Nationalitäten und Geburtsdaten, sensible Finanzdaten oder Kontaktadressen blieben aber unangetastet. Die Hacker nutzten über Stunden hinweg gezielte

0: Einzelabfragen, um unentdeckt zu bleiben. Regierungschefin Brigitte Haas versichert, dass der Finanzplatz verlässlich bleibt. Betroffene können sich ab sofort an eine eigens eingerichtete Informationsstelle wenden. Das waren die Nachrichten. Jetzt das Wetter mit Kenny.
1: In Vaduz liegen die Temperaturen aktuell bei rund 28 Grad. Der heutige Bereich reicht von etwa 23 bis 36 Grad. Dazu gibt es viel Sonnenschein und einen spürbaren Föhnwind. Über den Bergen bilden sich mächtige Quellwolken, aus denen sich vereinzelt ein lokales Wärmegewitter entladen kann. Meist bleibt es jedoch komplett trocken. Insgesamt ist der Wettereindruck hochsommerlich, freundlich und extrem heiß. Am Mittwoch liegen die Werte zwischen 20 und 31 Grad. Es wird drückend schwül und aus den Bergen heraus drohen teils kräftige Gewitter mit Platzregen. Der Donnerstag bringt bei 20 bis 27 Grad ein schwülwarmes und sehr unbeständiges Bild mit verbreiteten Schauern und Gewittern.
2: Werfen wir einen Blick auf den Verkehr in und um Liechtenstein.
3: Zwischen Steckergasse und Bahnhofstraße in Schaan ist die Straße wegen einer Veranstaltung gesperrt. Die Sperrung erstreckt sich über rund 200 Meter. Gute Fahrt euch allen!
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1: Bleiben Sie informiert. Hier sind die KI-News und die Stimme von Niki Stettler. Hallo. Im Gazakrieg fordern die Vermittlerstaaten Katar, Ägypten und die Türkei von Israel die strikte Einhaltung des Völkerrechts und der Waffenruhe. Hintergrund sind fortwährende Angriffe des israelischen Militärs, bei denen zuletzt auch Zeltlager und medizinische Einrichtungen bombardiert wurden. Die Vermittler drängen auf einen sofortigen und umfassenden Schutz für die Zivilbevölkerung sowie für Hilfskräfte vor Ort. Trotz eines bestehenden Abkommens kommt es im Gazastreifen täglich zu Gewalt. Seit Beginn der sogenannten Waffenruhe wurden über 1200 Menschen getötet. Europas große Ströme darben. Der Po meldet historische Tiefstände, Salzwasser drängt ins Delta, auch Rhein und Donau führen extrem wenig Wasser. Die Folgen sind gravierend. Die Schifffahrt in Basel ist eingeschränkt, europaweit fehlt Kernkraftwerken das Kühlwasser. Die Illusion der unerschöpflichen Ressource verdunstet. Experten fordern nun ein strenges, grenzüberschreitendes Wassermanagement und klare Regeln, besonders für den immensen Verbrauch der Landwirtschaft. Die Bewirtschaftung der Flüsse darf nicht länger an Verwaltungsgrenzen enden. Damit seid ihr erstmal wieder auf dem neuesten Stand.

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2: Schon 23 Uhr. KI News am Puls der Zeit mit der Stimme von Niki Stettler. Hallo. Der FC Vaduz plant langfristig mit seinem besten Torschützen. Der Verein hat den Vertrag mit dem 25-jährigen österreichischen Mittelstürmer vorzeitig verlängert. Der Angreifer war eine Schlüsselfigur in der vergangenen Aufstiegssaison 2025-2026. Sportchef Franz Burgmeier lobt besonders die starke physische Präsenz und die steile sportliche Entwicklung des Spielers. Mit dieser Personalie ist der FC Vaduz fest davon überzeugt, auch in der obersten Spielklasse erfolgreich auf Punktejagd zu gehen. Ein massiver Datenraub beschäftigt das Land. Bei einem gezielten Cyberangriff auf das Register der wirtschaftlich Berechtigten haben Hacker die Daten von 31.000 Rechtsträgern erbeutet. Das betrifft alle Personen, die an diesen in- und ausländischen Gesellschaften beteiligt sind. Die Behörden bemerkten den Datenabfluss am vergangenen Donnerstag und nahmen das System umgehend vom Netz. Die Täterschaft ist noch völlig unklar. Zur Stunde informieren Regierungschefin Brigitte Haas und weitere Regierungsvertreter über die neuesten Entwicklungen. Das Herbstprogramm der Liechtensteiner Fußballnationalmannschaft steht fest. Die Mannschaft von Nationaltrainer Konrad Fünfstück hat ein weiteres Testspiel fixiert. Am 27. September tritt die Elf um 18.30 Uhr auswärts gegen Malta an. Die Partie liegt genau zwischen den wichtigen Pflichtspielen gegen Litauen und Aserbaidschan. Damit stehen für die Nationalspieler in nur 2,5 Wochen gleich 4 Länderspiele auf dem Programm. Den Abschluss dieser intensiven Phase bildet am 5. Oktober das Heimspiel gegen Gibraltar. Nach dem Hackerangriff auf das liechtensteinische Staatsregister sind Daten von rund 31.000 Gesellschaften und Stiftungen in fremden Händen. Die Regierung gibt jedoch leichte Entwarnung. Zwar erbeuteten die Täter Namen, Nationalitäten und Geburtsdaten, sensible Finanzdaten oder Kontaktadressen blieben aber unangetastet. Die Hacker nutzten über Stunden hinweg gezielte Einzelabfragen, um unentdeckt zu bleiben. Chefin Brigitte Haas versichert, dass der Finanzplatz verlässlich bleibt. Betroffene können sich ab sofort an eine eigens eingerichtete Informationsstelle wenden. Soweit die Nachrichten. Kenny, wie geht's dem Wetter?
3: In Vaduz liegen die Temperaturen aktuell bei rund 30 Grad. Der heutige Bereich reicht von etwa 23 bis 36 Grad. Ein kräftiger Föhn sorgt für viel Sonnenschein, bevor sich über den Bergen größere Quellwolken auftürmen. Einzelne lokale Wärmegewitter sind möglich, doch meist bleibt es trocken. Insgesamt präsentiert sich das Wetter heute sehr heiß und überaus freundlich. Am Mittwoch wird es mit 20 bis 31 Grad nicht mehr ganz so heiß, dafür aber drückend schwül. Nach einem sonnigen Vormittag bringen die Wolken später teils kräftige Gewitter mit Platzregen. Der Donnerstag zeigt sich bei 20 bis 27 Grad weiterhin schwülwarm und sehr unbeständig. Es muss immer wieder mit nassen Schauern gerechnet werden.
4: Ein Blick auf den Verkehr in und um Liechtenstein. Auf der Steckergasse zwischen Steckergasse und Bahnhofstraße bei Schaan ist die Straße wegen einer Veranstaltung gesperrt. Die Sperrung erstreckt sich über weniger als einen halben Kilometer. Gute Fahrt euch allen!
5: Die Lichter im Ländle erlöschen langsam. Dieser Donnerstag klingt sanft aus und die Vorfreude auf die freien Tage liegt bereits spürbar in der Luft. Genau die richtige Atmosphäre für Durch die Nacht. Den musikalischen Auftakt macht Led Zeppelin mit Whole Lotta Love.

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2: Es ist 0 Uhr. Schön, dass Sie dabei sind. Hier sind die KI-News mit der Stimme von Niki Stettler. Ein massiver Datenraub beschäftigt das Land. Bei einem gezielten Cyberangriff auf das Register der wirtschaftlich Berechtigten haben Hacker die Daten von 31.000 Rechtsträgern erbeutet. Das betrifft alle Personen, die an diesen in- und ausländischen Gesellschaften beteiligt sind. Die Behörden bemerkten den Datenabfluss am vergangenen Donnerstag und nahmen das System umgehend vom Netz. Die Täterschaft ist noch völlig unklar. Zur Stunde informieren Regierungschefin Brigitte Haas und weitere Regierungsvertreter über die neuesten Entwicklungen. Der FC Vaduz plant langfristig mit seinem besten Torschützen. Der Verein hat den Vertrag mit dem 25-jährigen österreichischen Mittelstürmer vorzeitig verlängert. Der Angreifer war eine Schlüsselfigur in der vergangenen Aufstiegssaison 2025-2026. Sportchef Franz Burgmeier lobt besonders die starke physische Präsenz und die steile sportliche Entwicklung des Spielers. Mit dieser Personalie ist der FC Vaduz fest davon überzeugt, auch in der obersten Spielklasse erfolgreich auf Punktejagd zu gehen. Das Herbstprogramm der Liechtensteiner Fußballnationalmannschaft steht fest. Die Mannschaft von Nationaltrainer Konrad Fünfstück hat ein weiteres Testspiel fixiert. Am 27. September tritt die Elf um 18.30 Uhr auswärts gegen Malta an. Die Partie liegt genau zwischen den wichtigen Pflichtspielen gegen Litauen und Aserbaidschan. Damit stehen für die Nationalspieler in nur 2,5 Wochen gleich 4 Länderspiele auf dem Programm. Den Abschluss dieser intensiven Phase bildet am 5. Oktober das Heimspiel gegen Gibraltar. Nach dem Hackerangriff auf das liechtensteinische Staatsregister sind Daten von rund 31.000 Gesellschaften und Stiftungen in fremden Händen. Die Regierung gibt jedoch leichte Entwarnung. Zwar erbeuteten die Täter Namen, Nationalitäten und Geburtsdaten, sensible Finanzdaten oder Kontaktadressen blieben aber unangetastet. Die Hacker nutzten über Stunden hinweg gezielte Einzelabfragen, um unentdeckt zu bleiben. Regierungschefin Brigitte Haas versichert, dass der Finanzplatz verlässlich bleibt. Betroffene können sich ab sofort an eine eigens eingerichtete Informationsstelle wenden.
3: Am Sonntag überwiegend wolkig bis trüb, stellenweise leichter Regen oder Nieselregen, vor allem von Nordwesten bis Südosten, Lichtblicke am ehesten im Osten, nachmittags auch im Westen, Höchstwerte 4 bis 14 Grad, Wind meist schwach aus Westen, zeitweise mäßig mit frischen Böen im Westen, in der Nacht gebietsweise Regen, lokal Nebel, Tiefstwerte 3 bis 8 Grad, im Schwarzwald und Allgäu um 1 Grad. Montag neblig trüb mit Nieselregen, 5 bis 13 Grad. Dienstag öfter Regen, 6 bis 15 Grad.
4: Derzeit liegen keine Meldungen vor. Gute Reise.

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1: Dann lass uns doch, ach, Mama, Papa, wo seid ihr denn? Ach, hab ich das alles nur geträumt? Der Weihnachtstraum. Ach, ich glaubt, als ich ein Vöglein war, so verging bald ein ganzes Jahr, da schaute ich auf das Feld hinab, da sah ich eine, wie heißen die noch, eine Krähe und noch eine Krähe. Und die eine Krähe wollte gerade der anderen das Auge aushacken, hat sie aber nicht gemacht dann. Ich flog weiter weg und dann bin ich aufgewacht. Und dann war schon die Bescherung. Ich guckte unter den Tannenbaum, da lag eine Fleischwurst, ein Kaffee, Erbsen in die Büchse und zwei Mandarinen. Und das war meine größte Freude gewesen. Das war Weihnachten 1957. 35 Jahre später ist heute. Heute gucke ich unter den Weihnachtsbaum, da liegt da gar nichts. Warum? Weil die Sachen stehen nebenan, die sind viel zu groß. Auto, Pferd, Haus, Schwimmbad, Orgel, Pferde, ein Stall, Kuchen, Gebäck, Tiere, zum Reiten, ein Pferd und so weiter und so weiter. Das alles wünsche ich mir. Und noch viel mehr. Und natürlich Frieden auf der ganzen Welt. Vor allen Dingen bei uns im Kühlschrank. Mit Verlaub.
2: Jürgen? Jürgen? Aufwachen. Aufstehen.
3: Ja, ich dachte, Jürgen schon wach.
2: Du musst noch einen Tannenbaum kaufen.
3: Jürgen. Aufstehen.
2: Ja, sag mal, wie siehst du denn aus?
3: Das gibt's doch nicht. Hey, ja, hi, da.
2: Sieh sofort Papas Unterhose aus.
3: Hey, du hast aber eine von meinen Schlitzlosen an. Du weißt doch ganz genau, dass ich immer die Schlitzlosen so gerne trage.
4: Horch, horch. Schlitzlose Unterhosen. Na, dann weiß ich ja, was ich diesem Mann mit auf die Erde bringe.
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3: Es ist wieder 1 Uhr. Die Stimme von Niki Stettler für die KI-News. Legen wir los. Hallo. Der FC Vaduz plant langfristig mit seinem besten Torschützen. Der Verein hat den Vertrag mit dem 25-jährigen österreichischen Mittelstürmer vorzeitig verlängert. Der Angreifer war eine Schlüsselfigur in der vergangenen Aufstiegssaison 2025-2026. Sportchef Franz Burgmeier lobt besonders die starke physische Präsenz und die steile sportliche Entwicklung des Spielers. Mit dieser Personalie ist der FC Vaduz fest davon überzeugt, auch in der obersten Spielklasse erfolgreich auf Punktejagd zu gehen. Ein massiver Datenraub beschäftigt das Land. Bei einem gezielten Cyberangriff auf das Register der wirtschaftlich Berechtigten haben Hacker die Daten von 31.000 Rechtsträgern erbeutet. Das betrifft alle Personen, die an diesen in- und ausländischen Gesellschaften beteiligt sind. Die Behörden bemerkten den Datenabfluss am vergangenen Donnerstag und nahmen das System umgehend vom Netz. Die Täterschaft ist noch völlig unklar. Zur Stunde informieren Regierungschefin Brigitte Haas und weitere Regierungsvertreter über die neuesten Entwicklungen. Nach dem Hackerangriff auf das liechtensteinische Staatsregister sind Daten von rund 31.000 Gesellschaften und Stiftungen in fremden Händen. Die Regierung gibt jedoch leichte Entwarnung. Zwar erbeuteten die Täter Namen, Nationalitäten und Geburtsdaten, sensible Finanzdaten oder Kontaktadressen blieben aber unangetastet. Die Hacker nutzten über Stunden hinweg gezielte Einzelabfragen, um unentdeckt zu bleiben. Chefin Brigitte Haas versichert, dass der Finanzplatz verlässlich bleibt. Betroffene können sich ab sofort an eine eigens eingerichtete Informationsstelle wenden. Eine Begegnung mit Herdenschutzhunden hat für zwei deutsche Wanderer im Kanton Graubünden im Spital geendet. Die 21 und 22 Jahre alten Männer trafen am Montagmittag im Val Sumwitg auf die Tiere. Daraufhin rutschte einer der beiden rund 10 Meter einen Abhang hinunter. Beide Wanderer erlitten bei dem Zwischenfall leichte Verletzungen. Ein Rettungshubschrauber flog sie zur ärztlichen Kontrolle in das Spital nach Ilanz. Die Kantonspolizei ermittelt nun den genauen Hergang.
4: Am Sonntag überwiegend wolkig bis trüb, stellenweise leichter Regen oder Nieselregen, vor allem von Nordwesten bis Südosten, Lichtblicke am ehesten im Osten, nachmittags auch im Westen, Höchstwerte 4 bis 14 Grad, Wind meist schwach aus Westen, zeitweise mäßig mit frischen Böen im Westen, in der Nacht gebietsweise Regen, lokal Nebel, Tiefstwerte 3 bis 8 Grad, im Schwarzwald und Allgäu um 1 Grad. Montag neblig trüb mit Nieselregen 5 bis 13 Grad. Dienstag öfter Regen 6 bis 15 Grad.
5: Derzeit gibt es keine Verkehrsnachrichten. Genieße die freie Fahrt.

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1: Es ist wieder 2 Uhr. Die neuesten Entwicklungen kompakt zusammengefasst, KI-News mit der Stimme von Niki Stettler. Ein massiver Datenraub beschäftigt das Land. Bei einem gezielten Cyberangriff auf das Register der wirtschaftlich Berechtigten haben Hacker die Daten von 31.000 Rechtsträgern erbeutet. Das betrifft alle Personen, die an diesen in- und ausländischen Gesellschaften beteiligt sind. Die Behörden bemerkten den Datenabfluss am vergangenen Donnerstag und nahmen das System umgehend vom Netz. Die Täterschaft ist noch völlig unklar. Zur Stunde informieren Regierungschefin Brigitte Haas und weitere Regierungsvertreter über die neuesten Entwicklungen. Der FC Vaduz plant langfristig mit seinem besten Torschützen. Der Verein hat den Vertrag mit dem 25-jährigen österreichischen Mittelstürmer vorzeitig verlängert. Der Angreifer war eine Schlüsselfigur in der vergangenen Aufstiegssaison 2025-2026. Sportchef Franz Burgmeier lobt besonders die starke physische Präsenz und die steile sportliche Entwicklung des Spielers. Mit dieser Personalie ist der FC Vaduz fest davon überzeugt, auch in der obersten Spielklasse erfolgreich auf Punktejagd zu gehen. Nach dem Hackerangriff auf das liechtensteinische Staatsregister sind Daten von rund 31.000 Gesellschaften und Stiftungen in fremden Händen. Die Regierung gibt jedoch leichte Entwarnung. Zwar erbeuteten die Täter Namen, Nationalitäten und Geburtsdaten, sensible Finanzdaten oder Kontaktadressen, blieben aber unangetastet. Die Hacker nutzten über Stunden hinweg gezielte Einzelabfragen, um unentdeckt zu bleiben. Regierungschefin Brigitte Haas versichert, dass der Finanzplatz verlässlich bleibt. Betroffene können sich ab sofort an eine eigens eingerichtete Informationsstelle wenden. Das Herbstprogramm der Liechtensteiner Fußballnationalmannschaft steht fest. Die Mannschaft von Nationaltrainer Konrad Fünfstück hat ein weiteres Testspiel fixiert. Am 27. September tritt die Elf um 18.30 Uhr auswärts gegen Malta an. Die Partie liegt genau zwischen den wichtigen Pflichtspielen gegen Litauen und Aserbaidschan. Damit stehen für die Nationalspieler in nur 2,5 Wochen gleich 4 Länderspiele auf dem Programm. Den Abschluss dieser intensiven Phase bildet am 5. Oktober das Heimspiel gegen Gibraltar.
2: Am Sonntag überwiegend wolkig bis trüb, stellenweise leichter Regen oder Nieselregen, vor allem von Nordwesten bis Südosten, Lichtblicke am ehesten im Osten, nachmittags auch im Westen, Höchstwerte 4 bis 14 Grad, Wind meist schwach aus Westen, zeitweise mäßig mit frischen Böen im Westen, in der Nacht gebietsweise Regen, lokal Nebel, Tiefstwerte 3 bis 8 Grad, im Schwarzwald und Allgäu um 1 Grad, Montag neblig trüb mit Nieselregen 5 bis 13 Grad, Dienstag öfter Regen 6 bis 15 Grad.
3: Ich würde sagen, es kann so bleiben. Keine Verkehrsnachrichten. Gute Fahrt.